0: USA schlagen heftig zu. 4 bis 5 Mal so schwere Bombenangriffe wie vor 10 Tagen, beschrieb ein US-Regierungsbeamter. Auch die Ölsanktionen gegen den Iran wurden wieder in Kraft gesetzt. Damit soll Teheran für die Angriffe auf Handelsschiffe in der Straße von Hormuz bestraft werden. Eine neue militärische Eskalation droht, der diplomatische Prozess ist in Stocken geraten. Der Iran wirft den USA vor, gegen das bisher erzielte Rahmenabkommen zu verstoßen und droht mit entschlossenen Gegenmaßnahmen. Aus den USA, Tina Eck.
1: Das Europaparlament hat 9 europäischen Fluggastrechten zugestimmt. Eine breite Mehrheit der Abgeordneten stimmte für die Reform, die unter anderem vorsieht, dass Eltern im Flugzeug künftig kostenlos Sitzplätze neben ihren Kindern reservieren können und Ticketpreise übersichtlich dargestellt werden müssen. Die Regeln für Entschädigungen bei verspäteten Flügen sollen im Wesentlichen unverändert bleiben. Die Staats- und Regierungschefs der NATO-Staaten setzen die Beratungen bei ihrem Gipfel in Ankara heute fort. Am 2. und letzten Tag des Treffens geht es unter anderem um die Frage der Lastenteilung in der Allianz zwischen den USA und den übrigen Verbündeten. Daneben geht es auch um die weitere Unterstützung der von Russland angegriffenen Ukraine. Argentinien hat im Achtelfinale der Fußball-WM einen 0:2-Rückstand gedreht und nach einem Kraftakt das Viertelfinale erreicht. Gegen Ägypten siegte der Weltmeister am Ende 3:2.
2: Gut 70 Minuten läuft alles für Ägypten. Ibrahim macht nach 15 Minuten das 1:0. Kurz danach hält Torwart Schubir einen schwach geschossenen Foul-Elfmeter von Messi. Und nach Sikos 2:0 in Minute 67 riecht es in Atlanta nach Sensation. Aber Romeros Anschlusstreffer in der 79. Minute weckt den Weltmeister. Messi macht 5 Minuten später den Ausgleich, sein 21. WM-Treffer. Und in der 2. Minute der Nachspielzeit köpft Enzo Fernandez den Titelverteidiger ins Viertelfinale. Thomas Thonfeld, Sportredaktion.
1: Im Viertelfinale trifft Argentinien auf die Schweiz. Die Schweizer haben mit Favorit Kolumbien nach einem Elfmeter-Krimi mit 4:3 aus dem Turnier geworfen.
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4: Hey, Verkehrs-KI. Was ist los auf den Straßen?
3: Keine Meldungen. Gute Fahrt, Leute.
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5: Gerade 13 Grad, ein paar Wolken am Himmel. Im Laufe des Vormittags ziehen dann viele Wolken auf. Heute erreichen wir 19 Grad. Morgen wärmer, 26 Grad.
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7: Ich bin David Riemer. Die Grünen erwägen, die geplante Verabschiedung des Gesundheitssparpakets im Bundestag mit juristischen Schritten zu stoppen. Parteichef Banaschak bezeichnet den Gesetzentwurf von Gesundheitsministerin Warken als Murks und kritisiert kurzfristige Änderungen in den Zeitungen der Mediengruppe Bayern. Union und SPD wollen das Sparpaket an diesem Freitag im Bundestag beschließen. Die Deutsche Bahn will am Vormittag ihr drittes Sofortprogramm vorstellen. Diesmal geht es um eine bessere Kundeninformation bei Verspätungen und Gleiswechseln. Die ersten beiden Programme betrafen mehr Sicherheit und Sauberkeit an Bahnhöfen sowie mehr Komfort im Fernverkehr.
8: Das Hauptproblem der Bahn sind sicherlich die häufigen Verspätungen wegen der maroden Infrastruktur. Aber bis die Stellwerke, Weichen, Gleise oder Oberleitungen saniert sind, werden noch rund 10 Jahre vergehen. Die drei Sofortprogramme sollen schneller helfen. Putztrupps säubern Bahnhöfe und Züge, Bordrestaurants werden auf Vordermann gebracht, mehr Sicherheitsleute sind unterwegs. Damit Fahrgäste künftig besser informiert werden, sollen unter anderem die Bahn-App und die Webseite genauso schnell aktualisiert werden, wie etwa die Anzeigen an den Bahnhöfen. Aus Berlin, Ursula Winkler.
7: Die Staats- und Regierungschefs der NATO-Staaten setzen die Beratungen bei ihrem Gipfel in Ankara heute fort. Am zweiten und letzten Tag des Treffens geht es unter anderem um die Frage der Lastenteilung in der Allianz zwischen den USA und den übrigen Verbündeten. Auch der Ukraine-Krieg steht auf der Tagesordnung.
9: Die Ukraine kann auf mehr Militärhilfe hoffen. Über einen Zeitraum von 2 Jahren soll es 140 Milliarden Euro für militärische Unterstützung und Ausbildung geben. Das müssen die Gipfelteilnehmer nun noch final festzurren. US-Präsident Trump hat schon zu Beginn des Gipfels erneut die europäischen Partner kritisiert. Er wirft ihnen mangelnde Unterstützung im Irankrieg vor. Erst heute wird klar, ob ein Eklat abgewendet werden kann und der Gipfel zum Erfolg wird. Aus Ankara, Miriam Schmidt.
7: Titelverteidiger Argentinien steht nach einem K.O.-Drama im WM-Viertelfinale. Nach einem 0:2-Rückstand gewinnt die Albiceleste 3:2 gegen Ägypten. Angetrieben von Superstar Lionel Messi retten sich die Argentinier spät in die nächste Runde der Fußball-Weltmeisterschaft. Dort treffen sie auf die Schweiz, die Mitfavorit Kolumbien nach einem Elfmeter-Krimi mit 4:3 aus dem Turnier geworfen hat.
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10: Hey, Verkehrs-KI. Was ist los auf den Straßen?
11: Auf der A1 Richtung Hamburg zwischen Moorfleet und Norderelbbrücke 1 Kilometer Stau. Und auf der A1 Richtung Lübeck zwischen Stillhorn und Südost ebenfalls 1 Kilometer Stau.
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3: Jetzt haben wir 13 Grad. Hier und da viele Wolken. Im Laufe des Vormittags wird's freundlicher. Heute steigt es auf 19 Grad. Morgen wärmer, 26 Grad.
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5: Ich bin David Riemer. Nach den jüngsten Attacken auf mehrere Tanker in der Straße von Hormuz hat das US-Militär Ziele im Iran angegriffen. Das teilte das für den Nahen Osten zuständige Regionalkommando des US-Militärs mit.
6: Die Spannungen sind verschärft. Die USA schlagen heftig zu. 4 bis 5-mal so schwere Bombenangriffe wie vor 10 Tagen, beschrieb ein US-Regierungsbeamter. Auch die Ölsanktionen gegen den Iran wurden wieder in Kraft gesetzt. Damit soll

0: Der Iran wirft den USA vor, gegen das bisher erzielte Rahmenabkommen zu verstoßen und droht mit entschlossenen Gegenmaßnahmen. Aus den USA, Tina Eck.
1: Deutschland hat der NATO erneut Verteidigungsausgaben in Rekordhöhe gemeldet. Die Bundesregierung übermittelte für das laufende Jahr einen Betrag von rund 125 Milliarden Euro. Das geht aus Daten hervor, die zum Start des NATO-Gipfeltreffens in Ankara veröffentlicht wurden.
2: Gegenüber dem Vorjahr ist das eine Steigerung von rund 25%. Der Anteil der Verteidigungsausgaben am Bruttoinlandsprodukt würde auf etwa 2,7% klettern. Innerhalb der NATO geben damit nur die USA mehr Geld für Verteidigung aus als Deutschland. Die Zahlen sollen beim NATO-Gipfel vor allem den mächtigsten Gast überzeugen. US-Präsident Trump hat erst vor wenigen Tagen wieder die Ausgaben der Europäer kritisiert. Deutschlands Investitionen nannte er lächerlich. In Ankara dürfte sich nun zeigen, ob sich beide Seiten aufeinander zubewegen. Aus Berlin, Thomas Brockt.
1: Trotz ihrer Verurteilung kandidiert Frankreichs führende rechtsnationale Marine Le Pen für die Präsidentschaftswahl im kommenden Jahr. Sie wolle Revision einlegen und als Kandidatin antreten, sagte sie im französischen Fernsehen. Zuvor hatte ein Gericht sie in einem Verfahren um Scheinbeschäftigung und EU-Gelder schuldig gesprochen. Die Schweiz hat nach einem Elfmeter-Krimi mit Favorit Kolumbien aus dem Turnier geworfen und darf erstmals seit 1954 wieder im Viertelfinale einer Fußball-Weltmeisterschaft antreten. Das 4:3 im Elfmeterschießen beschert dem Team das Duell mit Lionel Messi und dessen Argentiniern. Die Südamerikaner hatten zuvor spektakulär einen 0:2 Rückstand gegen Ägypten gedreht und kurz vor Schluss noch 3:2 gewonnen.
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4: Hey, Verkehrs-KI. Was ist los auf den Straßen?
3: Keine Meldungen. Gute Fahrt, Leute. 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
7: Gerade 13 Grad. Hier und da viele Wolken. Im Laufe des Vormittags lockert's auf. Heute erreichen wir 19 Grad. Morgen deutlich wärmer. 26 Grad.
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9: Ich bin David Riemer. Nach Attacken auf mehrere Tanker in der Straße von Hormuz hat das US-Militär Ziele im Iran angegriffen. Das US-Regionalkommando spricht von einer Serie heftiger Angriffe. Teheran solle dafür einen hohen Preis zahlen. Mit dem neuen US-Angriff wächst die Gefahr einer erneuten militärischen Eskalation in der Region. Die Staats- und Regierungschefs der NATO-Staaten setzen die Beratungen bei ihrem Gipfel in Ankara heute fort. Am zweiten und letzten Tag des Treffens geht es unter anderem um die Frage der Lastenteilung in der Allianz zwischen den USA und den übrigen Verbündeten. Auch der Ukraine-Krieg steht auf der Tagesordnung.
10: Die Ukraine kann auf mehr Militärhilfe hoffen. Über einen Zeitraum von 2 Jahren soll es 140 Milliarden Euro für militärische Unterstützung und Ausbildung geben. Das müssen die Gipfelteilnehmer nun noch final festzurren. US-Präsident Trump hat schon zu Beginn des Gipfels erneut die europäischen Partner kritisiert. Er wirft ihnen mangelnde Unterstützung im Iran-Krieg vor. Erst heute wird klar, ob ein Eklat abgewendet werden kann und der Gipfel zum Erfolg wird. Aus Ankara, Miriam Schmidt.
9: Die Grünen erwägen die geplante Verabschiedung des Gesundheitssparpakets im Bundestag mit juristischen Schritten zu stoppen. Parteichef Banaschak bezeichnete den Gesetzentwurf von Gesundheitsministerin Wagen als Murks und kritisierte kurzfristige Änderungen in den Zeitungen der Mediengruppe Bayern. Union und SPD wollen das Sparpaket an diesem Freitag im Bundestag beschließen. Argentinien hat im Achtelfinale der Fußball-WM einen 0-2-Rückstand gedreht und nach einem Kraftakt das Viertelfinale erreicht. Gegen Ägypten siegte der Weltmeister am Ende 3-2.
11: Gut 70 Minuten läuft alles.

0: Aber Romeros Anschlusstreffer in der 79. Minute weckt den Weltmeister. Messi macht 5 Minuten später den Ausgleich, sein 21. WM-Treffer. Und in der 2. Minute der Nachspielzeit köpft Enzo Fernandez den Titelverteidiger ins Viertelfinale. Thomas Thonfeld, Sportredaktion.
1: Im Viertelfinale trifft Argentinien auf die Schweiz. Die Schweizer haben mit Favorit Kolumbien nach einem Elfmeter-Krimi mit 4:3 aus dem Turnier geworfen.
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3: Hey, Verkehrs-KI. Was ist los auf den Straßen?
4: Auf der A1 Richtung Lübeck staut sich der Verkehr zwischen Stillhorn und Norderelbe. 1 Kilometer. Und auf der A1 Richtung Hamburg 1 Kilometer Stau zwischen Moorfleet und Norderelbe.
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5: Ist noch früh, wir starten schön entspannt in den Mittwoch. Und wie wir starten, zusammen mit Andy Bell und Vince Clark. Erasure, na klar, sometimes. Kommt gut hoch, ich bin Arne Waag. Moin.
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So früh schon den finalen Countdown einzuläuten, gewagt. Europe können das aber. Hamburg 2, richtig viele 80er. Ist auch echt noch früh, ne? Gleich erst 4:45, aber nicht zu früh für Michael Jackson. Another part of me. Hamburg 2, richtig viele 80er.

0: 80er. Danke an Sophie B. Hawkins. Hamburg 2, richtig viele 80er. Gleich Man at Work, ihre Hymne für Australien, Down Under. Kommt noch vor 5:30.
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L-O-V-E. Kurz vor 5:30. Schönen guten Morgen, guten Mittag nach Australien, ne? In Sydney, da starten sie jetzt schon mit der Mittagspause. Auch nicht schlecht, ne? Aber wir feiern jetzt erstmal auf die australische Weise rein in diesen Mittwoch. Mit der inoffiziellen Hymne von Men at Work. Na klar, Down Under. Hamburg 2, richtig viele 80er.

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0: Ganz schön cool und das um gleich 17:45 Hamburg 2, richtig viele 80er, eben Queen. Und jetzt seid ihr dran.
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0: Das geht hier ruckzuck. Ich mach gleich einfach einen 80er aus und ihr singt einfach weiter, als wäre nichts passiert, wenn ihr das auch könnt. Gleich mal anmelden über die Hamburg 2 App oder über unsere Website, da piept es schon im Hintergrund. Laura aus Dannenberg. Du bist im Auto unterwegs, ne?
2: Ja, genau. Oh, ich bin Beifahrer. Ich lasse mich brav durch die Gegend kuschieren.
0: Ach, dann ist ja ganz entspannt. Zu zweit im Auto?
2: Ja,
0: ihr dürft auch gerne beide mitsingen, wie ihr wollt.
2: Ja, mein Kollege hier, der hängt hier gerade in Anhänger ran.
0: Ach so, nee, da wollen wir nicht stören, um Gottes Willen. Nein. Dann mach das mal alleine hier. Dann kannst du auch die 50 Euro alleine einstecken, ja?
2: Genau.
0: Hier kommt dein 80er. Achtung. Na, und Laura?
2: Sweet dreams are made of
0: this. Yeah! Schön! Ach Mensch, du. Hätte es da mal noch so ein bisschen gepiept von dem Anhänger eben, dann wäre es noch schöner gewesen fast.
2: Ja.
0: Laura, 50 Euro auf dein Konto. Viel Spaß mit der Kohle.
2: Geil, vielen Dank.
0: Yes, ja. Geil. Das darf man nämlich, du darfst das sagen, weißt du?
2: Oh, okay, im Radio.
0: Doch, ja, natürlich. Hier darf man alles. Und für dich auch noch der geile 80er von Eurythmics, Sweet Dreams in voller Länge.
2: Sehr schön, ich freue mich, danke.
0: Dir einen schönen Tag.
2: Ebenfalls, danke.

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kurz vor sechs. Ach ja, hattet ihr es mitbekommen? Naja, eigentlich kam da niemand dran vorbei. Ne? Madonna hat seit einer Woche ein neues Album draußen. Ich sag mal so, ich finde ganz schön viel Remi Demi. Ne? Mir fehlen da so diese quietschigen 80er drauf. Wie zum Beispiel dieser hier, Material Girl. Der ist bockstark, ne? Ja, das fehlt da drauf. Gibt's jetzt hier bei Hamburg 2. Richtig viele 80er.

0: mit Madonna. Sind wir schon in Shopping-Laune. Material Girl, Hamburg 2. Richtig viele 80er. Gleich für euch diese 80er. Hier, guck mal. Am Anfang noch leise, aber danach wird es plötzlich ganz laut. Der lauteste Love 80er überhaupt von... Na? Jetzt aber. Van Halen. Why can't this be love? Gleich der erste 80er. Nach 6.
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5: Und jetzt das Wetter.
6: Gerade 13 Grad. Hier und da viele Wolken. Im Laufe des Nachmittags lockert es auf. Heute erreichen wir 19 Grad. Morgen wärmer, 26 Grad.
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8: Guten Morgen, ich bin Rainer Hirsch. Die Bauarbeiten an der Sternbrücke verzögern sich und damit verlängert sich auch die Sperrung der Bahnstrecke zwischen Altona und dem Hauptbahnhof. Ursprünglich war geplant, die Strecke am 15. August wieder freizugeben. Jetzt ist der 30. August angepeilt. Bei einer Drogenrazzia in Niedersachsen haben Ermittler 14 Objekte durchsucht und zwei Verdächtige im Alter von 21 und 35 Jahren in Untersuchungshaft genommen. Bei den Durchsuchungen wurden Drogen und etwa 67.000 Euro in bar beschlagnahmt. Im New Yorker Bezirk Manhattan ist einem umbaubefindliches Gebäude mit 37 Stockwerken wegen Einsturzgefahr geräumt worden. Vorsichtshalber wurden auch mehrere umliegende Häuser evakuiert. Bürgermeister Mamdani sagte, die Situation sei extrem ernst. Die jüngsten Ergebnisse bei der Fußball-WM lauten: Argentinien-Ägypten 3:2, Schweiz-Kolumbien 4:3 im Elfmeterschießen. Und der Hamburger Tennisprofi Alexander Zverev ist erstmals ins Viertelfinale in Wimbledon eingezogen. Er hat in 4 Sätzen gegen den Tschechen Jiří Lehečka gewonnen.
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9: Hey, Verkehrs-KI. Was ist los auf den Straßen?
10: Auf der A25 Richtung Hamburg zwischen Nettenburg und Südost 3 Kilometer Stau.
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0: Na, da warten noch so viele tolle Konzerte auf uns, oder? Mitch, ja, die alte Granate, der kommt zum Beispiel auch. Wann, wo und so, sage ich euch gleich alles im Hamburg 2 Konzert Countdown. Vorher rocken wir aber schön laut rein in diesem Mittwoch mit Van Halen. Why can't this be love? Ich bin Arne Wag. Moin.
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0: Mit Harold Faltermeier geht schön lässig in den Mittwoch. Schönen guten Morgen, hier ist Hamburg 2. Richtig viele 80er.
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0: 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Mitch ist der Mann hinter Altverwachs, ne? 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Kaum jemand verbindet so große Melodien und Gänsehaut so gut wie er. Und die Markthalle ist natürlich genau die richtige Location dafür. Nah dran, intensiv und voller Atmosphäre. Wir zählen jetzt schon mal die Tage bis zu diesem ganz besonderen Abend. Runter 28. Februar 2027 in der Markthalle. Infos und alle Infos und die Tickets und so weiter gibt's alles drauf auf der Hamburg 2 App und auf unserer Website. Und passend dazu gibt's jetzt auch noch einen seiner größten Solo-Hits. If I Was. Ach, großartig. Mitch Jor hier bei Hamburg 2. Richtig viele 80er.

0: Was für ein fantastischer Ausflug in die frühen 70er. Die Steve Miller Band. Geht doch gut los mit dem Mittwoch. Hamburg 2, richtig viele 80er, geht auch gleich gut weiter. Und zwar mit dem ersten Sonnenschein des Tages. Der flotte Sommer 80er von Katrina and the Waves kommt noch vor 6:30.
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Stunden. Da war die Sonne schon ganz offiziell aufgegangen, merkt man aber gar nicht so viel von. Bis jetzt. Denn jetzt kommt der Sonnenschein 80er von Katrina and the Waves. Da bleibt keine Sonne unaufgegangen. Walking on Sunshine, Hamburg 2. Richtig viele 80er. Schönen guten

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2: Schönen guten Morgen. Bauverzögerung bei der Bahn, Drogenrazzien in Niedersachsen, Sonne und Wolken, maximal 20 Grad. Die wichtige Bahnstrecke zwischen Hauptbahnhof und Altona wird wegen der Erneuerung der Sternbrücke länger gesperrt als zunächst geplant, 6 statt 4 Wochen. Marc Elvers.
3: Der Baugrund, also der Boden, ist anders als nach den Voruntersuchungen erwartet worden war. Es braucht zusätzliche Oberleitungsmasten. Und weil nicht gleichzeitig an Gleisen und Oberleitungen gearbeitet werden kann, verzögert sich das gesamte Projekt. S-Bahnen zwischen Altona und Hauptbahnhof über Dammtor fahren also erst ab dem 31. August wieder. Einschränkungen gibt es auch im Regional- und Fernverkehr. Außerdem müssen sich Anwohner auf zusätzlichen nächtlichen Lärm bis Ende August einstellen. Immerhin, Straßen sind dadurch nicht länger gesperrt.
2: Rund 100 Einsatzkräfte haben gestern Abend zeitgleich Drogenrazzien in mehreren Orten in Niedersachsen durchgeführt.

0: anderem in Stade, Hammer, Hechthausen und Lüchow-Dannenberg. Dabei fanden sie mehrere hundert Gramm Drogen, rund 80 Ecstasy-Tabletten und beschlagnahmten etwa 67.000 Euro in bar. Zwei Verdächtige im Alter von 21 und 35 Jahren sitzen nun in U-Haft. Der schleswig-holsteinische Bio-Lebensmittelhersteller Hof Dannwisch in Horst ruft einen Weichkäse zurück, der in Hamburg, Schleswig-Holstein und NRW verkauft wurde. Er kann E. coli-Bakterien enthalten, die unter anderem Durchfall auslösen können. Bei dem betroffenen Produkt handelt es sich um den Salatkäse-Kräuter mit den MHD 27. und 31. Juli. Nach Attacken auf mehrere Tanker in der Straße von Hormus hat das US-Militär wieder Ziele im Iran angegriffen. Teheran solle einen hohen Preis für die Angriffe zahlen, so das US-Militär. Mit dem neuen Angriff wächst die Gefahr einer erneuten Eskalation in der Region.
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0: Und die jüngsten Ergebnisse lauten: Argentinien-Ägypten 3:2, Schweiz-Kolumbien 4:3 im Elfmeterschießen. Und der Hamburger Tennisprofi Alexander Zverev ist erstmals ins Viertelfinale in Wimbledon eingezogen. Er hat in 4 Sätzen gegen den Tschechen Jiří Lehečka gewonnen. Trotz ihrer Verurteilung kandidiert Frankreichs führende Rechtsnationale Marine Le Pen für die Präsidentschaftswahl im kommenden Jahr. Sie wolle Revisionen einlegen und als Kandidatin antreten, sagte sie gestern Abend im Fernsehen. Zuvor hatte ein Berufungsgericht sie in einem Verfahren um Scheinbeschäftigung und EU-Gelder schuldig gesprochen. Aus Paris, Michael Evers.
2: Le Pens Ankündigung zu kandidieren ist ein Paukenschlag, denn viele waren fest davon ausgegangen, dass notgedrungen ihr junger Parteichef Jordan Bardella ins Rennen geht. Le Pen aber will ihren Traum, französische Präsidentin zu werden, auf keinen Fall aufgeben. Dafür geht sie voll auf Risiko, denn Juristen sind sich uneins, ob mit Einlegen der Revision nicht wieder der befristete Entzug des passiven Wahlrechts aus erster Instanz greift. Wenn dies der Fall ist, wäre eine Kandidatur nämlich unmöglich, ganz unabhängig davon, was bei der Revision herauskommt.
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0: mit den Bangles geht schön kultig in den Mittwochmorgen. Hamburg 2, richtig viele 80er, gleich Viertel vor sieben.
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0: Es geht um die ersten 2 Sekunden von einem 80er. Ihr sagt einfach, wie heißt denn der ganze Song, wenn ihr das auch könnt. Gleich mal anmelden über die Hamburg 2 App oder über unsere Website. Und die gute Monika aus Ahrensburg, du hörst uns immer über die Hamburg 2 App, richtig?
2: Ja, das ist richtig.
0: Und
2: ja,
0: so hast du auch schön trainiert, ne? Alle Songs angehört, nur die ersten 2 Sekunden.
2: Ja, ich kenne mich da schon ganz gut aus, glaube ich. Aber ich will nichts versprechen. Ich bin ein bisschen aufgeregt.
0: Du bist aufgeregt und schon in der Konzentrationsphase. Ja. Da will ich gar nicht reinquatschen. Mhm. Nochmal durchatmen, hier kommt dein 80er. Ja. Achtung, Monika. Mhm. Oha.
2: Voyage, Voyage.
0: Ja! Yeah! Monika, Voyage, Voyage, Desireless, großartig. Hast du das irgendwo abgelesen? Das kam so ganz schnell aus der Hüfte.
2: Nö, das ist mir so eingefallen.
0: Das ist dir so eingefallen? Ich glaube dir das, Monika. Viel Spaß mit 50 Euro.
2: Dankeschön.
0: Und obendrauf gibt's auch noch den ganzen Desireless 80er. Hier ist Voyage, Voyage, nur für dich, Monika.
2: Danke.
0: Liebe Grüße nach Ahrensburg.
2: Danke.

kurz vor sieben. Ach ja, jetzt erstmal aus dem Quark kommen, ne? Hier ist der zackigste 80er von Nick Hirscher. Der passt ja ganz perfekt, The Riddle. Geht auch schon los. Radio bitte ganz auf Anschlag drehen. Hamburg 2, richtig viele 80er.

0: mit Nick Hirsche drehen wir schon mal auf. Für den Mittwoch haben wir zwei richtig viele 80er. Gleich für euch diese 80er hier, guck mal. Die gute Pat Benatar, ihr boxstarke 80er, weckt uns gleich nochmal direkt als erstes nach 7.
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17: Jetzt haben wir 13 Grad. Hier und da viele Wolken. Im Laufe des Vormittags lockert es auf. Heute erreichen wir 19 Grad. Morgen klettert es auf 26 Grad.
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19: Guten Morgen, ich bin Rainer Hirsch. Die Bauarbeiten an der Sternbrücke verzögern sich und damit verlängert sich auch die Sperrung der Bahnstrecke zwischen Altona und dem Hauptbahnhof. Ursprünglich war geplant, die Strecke am 15. August wieder freizugeben. Jetzt ist der 30. August angepeilt. Bei einer Drogenrazzia in Niedersachsen haben Ermittler 14 Objekte durchsucht und 2 Verdächtige im Alter von 21 und 35 Jahren in Untersuchungshaft genommen. Bei den Durchsuchungen wurden Drogen und etwa 67.000 Euro in bar beschlagnahmt. Im New Yorker Bezirk Manhattan ist einem Umbau befindliches Gebäude mit 37 Stockwerken wegen Einsturzgefahr geräumt worden. Vorsichtshalber wurden auch mehrere umliegende Häuser evakuiert. Bürgermeister Mamdani sagte, die Situation sei extrem ernst. Die jüngsten Ergebnisse bei der Fußball-WM lauten Argentinien-Ägypten 3:2, Schweiz-Kolumbien 4:3 im Elfmeterschießen. Und der Hamburger Tennisprofi Alexander Zverev ist erstmals ins Viertelfinale in Wimbledon eingezogen. Er hat in 4 Sätzen gegen den Tschechen Jiří Lehečka gewonnen.
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21: Hey, Verkehrs-KI, was ist los auf den Straßen?
22: Auf der A7 Richtung Flensburg zwischen Waltershof und Othmarschen 3 Kilometer Stau. Auf der A1 Richtung Hamburg 1 Kilometer Stau zwischen Maschener Kreuz und Stillhorn.
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1: Und wir machen gleich zusammen eine Zeitreise in den Juli 89. Wegen welcher Platte wart ihr da täglich im Plattenladen und habt gefragt, ist sie schon da, ist sie schon da, ist sie schon da? Ihr überlegt kurz, ich löse gleich auf. Nach der zauberhaften Pat Benatar. Ja, Hit aus 84. Love is a Battlefield. Ich bin Arne Waag. Moin.
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0: Sicherheit geht auch am Mittwochmorgen vor The Safety Dance, Man Without Hat. Schönen guten Morgen, Hamburg 2 ist hier. Richtig viele 80er.
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0: Das ist die Hamburg 2 Chartshow. Diese Woche geht's mit Olli 2 Stunden in das Jahr, in dem die Raumsonde Voyager uns in Staunen versetzt hat.
2: Nie dagewesene Bilder vom Saturn, Uranus und Neptun gab's da plötzlich zu sehen. Bei uns auf der Erde in den Charts sah das Ganze anders aus. Ganz bodenständig. Die Ärzte auf Platz 25. Oh. Und auf Platz 16. De La Soul. Wie cool. Und auf welchem Platz könnte der hier wohl gewesen sein?
3: Das Omen.
0: 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Und wir feiern jetzt erstmal direkt rein in den Mittwoch mit Eddie Money. Take me home tonight. Ja, da man Tau, ne? 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Richtig viele 80er.

0: Nicht. I love the nightlife, ja, wer nicht, ne? Läuft doch mit dem Mittwoch. Hamburg 2, richtig viele 80er und gleich schwufen wir ganz galant weiter. Ja, es könnte eine Engtanzrunde werden mit dem 80er von Sting und The Police. Every Breath You Take kommt noch vor 7:30.
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Kurz vor 7:30. Na, wir lassen uns nicht aus der Ruhe bringen, ne? Lassen uns sogar nochmal zurück ins Bett ziehen. Wenn's geht, ja. Mit dem schönsten 80er von Sting und The Police. Every breath you take. Ach, wie schön. Da haben wir zwei richtig viele 80er.

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2: Guten Morgen. Wichtige Bahnstrecke länger gesperrt. Drogenrazzien im nördlichen Niedersachsen. Sonne, Wolken und bis zu 20 Grad. Die Bauarbeiten der Deutschen Bahn an der Sternbrücke verzögern sich und damit verlängert sich auch die Sperrung der sogenannten Verbindungsbahn. Annike Riedkerken.
3: Das heißt, die Sperrung der Bahnstrecke zwischen Hauptbahnhof und dem Bahnhof Altona, auf der S-Bahn sowie Regional- und Fernverkehrszüge fahren, soll jetzt, wie geplant, vom 17. Juli bis dann aber zum 30. August dauern. Eigentlich sollte die Strecke schon am 15. August wieder freigegeben werden. Unter anderem ist der Baugrund schlechter als erwartet, teilte die Bahn zur Begründung für die Verzögerung mit.

0: Für den Autoverkehr verändert sich nichts. Die Stresemannstraße und die Max-Brauer-Allee werden wie vorgesehen am 31. August bzw. am 2. September wieder freigegeben.
1: Große Drogenrazzia in Niedersachsen. Ermittler haben bei 14 Durchsuchungen 2 Verdächtige festgenommen. Marc Elvers.
2: 100 Einsatzkräfte haben gestern Abend gleichzeitig in Stade, Zeven, Lehrte, Hechthausen, Hammer und im Bereich Lüchow-Dannenberg Durchsuchungen durchgeführt. Dabei sind 310 Gramm Kokain, rund 400 Gramm Marihuana, rund 80 Ecstasy-Tabletten und etwa 67.500 Euro Bargeld und viel Goldschmuck sichergestellt worden. Die 21- und 35-Jährigen sitzen in U-Haft. Sie sollen mit 2 anderen mindestens 34 Kilo Koks in Niedersachsen verkauft haben.
1: Der portugiesische Deutschrapper 18 Karat wird in seine Heimat abgeschoben. Das oberste Verwaltungsgericht von Nordrhein-Westfalen hat grünes Licht dafür gegeben. Der 40-Jährige mit dem bürgerlichen Namen Ivo Vieira Silva sitzt wegen Drogenhandels erneut in Haft. Die Stadt Dortmund hatte ihm deshalb das EU-Freizügigkeitsrecht entzogen und ihn zur Ausreise aufgefordert.
3: Die Fußball-WM.
1: Die jüngsten Spielergebnisse sind Argentinien-Ägypten 3:2, Schweiz-Kolumbien 4:3 im Elfmeterschießen. Und der Hamburger Tennisprofi Alexander Zverev ist ins Viertelfinale von Wimbledon eingezogen. In 4 Sätzen hat er gegen den Tschechen Jiří Lehečka gewonnen. Trotz ihrer Verurteilung kandidiert Frankreichs führende Rechtsnationale Marine Le Pen für die Präsidentschaftswahl im kommenden Jahr. Sie wolle Revisionen einlegen und als Kandidatin antreten, sagte sie gestern Abend im Fernsehen. Zuvor hatte ein Berufungsgericht sie in einem Verfahren um Scheinbeschäftigung und EU-Gelder schuldig gesprochen. Aus Paris, Michael Evers.
4: Le Pens Ankündigung zu kandidieren ist ein Paukenschlag, denn viele waren fest davon ausgegangen, dass notgedrungen ihr junger Parteichef Jordan Bardella ins Rennen geht. Le Pen aber will ihren Traum, französische Präsidentin zu werden, auf keinen Fall aufgeben. Dafür geht sie voll auf Risiko, denn Juristen sind sich uneins, ob mit Einlegen der Revision nicht wieder der befristete Entzug des passiven Wahlrechts aus erster Instanz greift. Wenn dies der Fall ist, wäre eine Kandidatur nämlich unmöglich, ganz unabhängig davon, was bei der Revision herauskommt.
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0: auch diese Karamellstimme der Terence Trent D'Arby, Hamburg 2, richtig viele 80er, gleich schon 7:45.
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0: Ich mach gleich einfach einen 80er aus und dann singt ihr einfach weiter, als wäre nichts passiert. Wenn ihr das auch könnt, gleich mal anmelden über die Hamburg 2 App oder über unsere Website. Ja, die gute Lara aus Wilhelmsburg. Du kannst das, ne? Du bist so ein Gesangstalent.
2: Das würde ich nicht sagen, aber ich kenne viele Songs.
0: Wo singst du sonst? So unter der Dusche?
2: Genau, im Auto vor den Kindern, die sich beschweren.
0: Ach so. Und dann singst du auch so 80er vor?
2: Ja.
0: Ja, dann gucken wir mal, ob der da mit dabei ist. Hier kommt dein 80er. Achtung. Kennst du, ne?
2: Ja.
0: Und Lara!
2: Girls just wanna have fun.
0: Ja! Schön! Das kannst du deinen Kindern ruhig mal vorsingen, das ist doch kein Problem. Ist da auch ein Girl mit bei den Kindern?
2: Ja. Sehr. Das letzte ist ein Mädchen geworden.
0: Ganz liebe Grüße an alle deine Kinder. Viel Spaß mit 50 Euro. Könnt ihr gleich auf den Kopf hauen, ne?
2: Super, danke schön.
0: Viel Spaß mit der Kohle und obendrauf noch der ganze 80er für die ganze Familie. Hier ist Girl Just Wanna Have Fun, Cyndi Lauper.

kurz vor acht. Na, bevor wir hier gleich wieder die Hamburg 2 News hören mit dem Neuesten der ganzen Welt, da hoffen wir doch vorher noch ganz naiv aufs Beste. Heaven is a place on earth. Die zauberhafte Belinda Carlisle hier bei Hamburg 2. Richtig viele 80er.

0: Belinda Carlisle rettet uns vom Bösen an diesem Mittwoch. Hamburg 2, richtig viele 80er. Gleich für euch diese 80er hier, guck mal. Gleich tanzen wir dem Bösen auch noch davon. Mit Michael Cimbellos 80er. Maniac, gleich der erste. Nach 8.
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13: Und jetzt das Wetter. Jetzt haben wir 14 Grad. Mal Sonne, mal Wolken. Im Laufe des Vormittags ziehen mehr Wolken auf. Heute steigt es auf 19 Grad. Morgen wärmer, 26 Grad.
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16: Guten Morgen, ich bin Rainer Hirsch. Die Bauzeit für die neue Sternbrücke verlängert sich, und zwar bis einschließlich 30. August, wie die Deutsche Bahn mitgeteilt hat. Ursprünglich war vorgesehen, die Strecke für den Zugverkehr schon am 15. August wieder freizugeben. Grund für die Verzögerung sind Schwierigkeiten mit dem Baugrund. In nördlichen Niedersachsen haben rund 100 Einsatzkräfte gestern Abend zeitgleich Durchsuchungen bei Mitgliedern einer Drogenbande durchgeführt, unter anderem in Stade und Hechthausen. Mehrere 100 Gramm Drogen wurden beschlagnahmt, 67.000 Euro sowie Goldschmuck. Zwei Männer sitzen jetzt in U-Haft. Der schleswig-holsteinische Bio-Lebensmittelhersteller Hof Dannwisch in Horst ruft einen Weichkäse zurück, der unter anderem in Hamburg und Schleswig-Holstein verkauft wurde. Er kann E. coli-Bakterien enthalten, die unter anderem Durchfall auslösen können. Bei dem betroffenen Produkt handelt es sich um den Salatkäse Kräuter mit den MHD 27. und 31. Juli. Und die jüngsten Ergebnisse bei der Fußball-WM lauten: Argentinien-Ägypten 3:2, Schweiz-Kolumbien 4:3 im Elfmeterschießen.
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10: Hey, Verkehrs-KI, was ist los auf den Straßen?
17: Auf der A1 Richtung Hamburg zwischen Maschener Kreuz und Stillhorn 8 Kilometer Stau. Auf der A7 Richtung Flensburg zwischen Heimfeld und Othmarschen staut sich der Verkehr auf 5 Kilometern. Und auf der A24 Richtung Hamburg stockt es zwischen Kreuz Ost und Horn über 3 Kilometer.
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0: Ach so, mal hattet ihr das auf dem Schirm. Heute Abend ist das Open-Air-Konzert von Marillion da am Fuße des Telemichels. So, und wer jetzt panisch noch Karten braucht, ne? Gleich mal rein in die Hamburg 2 App auf Gewinnspiele und dann auf Marillion tippen. Mit Glück spielen wir gleich um die Tickets für heute Abend Marillion. Nach dem flottesten Michael Cimbello 80er Maniac. Ich bin Arne Waag. Moin!
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0: mit dem echten Prince feiern wir zusammen in den Mittwochmorgen. Hamburg 2, richtig viele 80er. Ja, Prince können wir heute Abend leider nicht bieten. Leider, leider. Aber andere große Helden der 80er. Marillion kommen heute Abend. Und Laura aus Winterhude, hallo.
1: Ja, moin.
0: Du wärst gern mit dabei
1: heute Abend,
0: ne?
1: Ja, sehr.
0: Ja. Dieses Open-Air-Konzert von Marillion im Rahmen des 45-Hertz-Festivals. Wetter könnte auch sich vielleicht heute Abend mal wieder halten dann.
1: Als Hamburger hat man ja sonst auch Klamotte, ne?
0: Absolut. Die hättest du auch mit dabei, so ein Regensack oder sowas?
1: Auf jeden Fall ein Regencape.
0: Ein Regencape schon mal, das ist doch schon mal was. Und dann ist das ja heute Abend sowas wie eine große Karaoke-Party. Wir kennen alle Texte auswendig. Du auch, Laura, oder?
1: Ich hoffe doch, ja.
0: Super, dann testen wir das doch mal. Hier kommt einer der großen Marillion 80er. Achtung! So sorry. Und Laura, dein Auftritt!
1: Kaylee!
0: Ja!
1: Is it too late to say I'm sorry?
0: Du kennst den ganzen Text, großartig! Und da kriegst du auch die beiden Tickets. Ganz viel Spaß heute Abend bei Marillion. Noch großartig!
1: Sehr, sehr cool. Vielen, vielen Dank.
0: Und alle, die sagen, Mensch, da will ich doch auch noch mit dabei sein, ganz flott rein in die Hamburg 2 App. Da haben wir noch 2-3 Tickets. Also, flott rein. Aber du musst es ja nicht mehr, Laura, ne? Laura, du fährst heute von Winterhude an den Fuße des Telemichels.

0: Ein echter NDW-Kult-Hit. Ja, sowas gibt's natürlich bei uns auch, ne? Hamburg 2. Richtig viele 80er. Und die Party geht auch gleich weiter mit einem der bockstärksten 90er von U2. Kommt noch vor 8:30.
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0: einfach, welchen Song wir auf unser Mixtape verewigen sollen. Wiebke aus Brunsbeck, sie will U2 und One. Wiebke, warum den?
1: Irgendwie erinnert mich das an früher, ich weiß auch nicht. Das ist ein total schöner, grooviger Sound und ganz schön anzuhören einfach.
0: Und da kommt er doch auch schon für dich, U2 One, Hamburg 2. Richtig viel.

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2: Guten Morgen. Verbindungsbahn länger gesperrt. Großrazzia in Niedersachsen. Sonne, Wolken, maximal 20 Grad heute. Die wichtige Bahnstrecke zwischen dem Hauptbahnhof und Altona wird wegen der Erneuerung der Sternbrücke länger gesperrt sein als zunächst geplant, nämlich 6 statt 4 Wochen. Marc Elvers.
3: Der Baugrund, also der Boden, ist anders als nach den Voruntersuchungen erwartet worden war. Es braucht zusätzliche Oberleitungsmasten. Und weil nicht gleichzeitig an Gleisen und Oberleitungen gearbeitet werden kann, verzögert sich das gesamte Projekt. S-Bahnen zwischen Altona und Hauptbahnhof über Dammtor fahren also erst ab dem 31. August wieder. Einschränkungen gibt es auch im Regional- und Fernverkehr. Außerdem müssen sich Anwohner auf zusätzlichen nächtlichen Lärm bis Ende August einstellen. Immerhin, Straßen sind dadurch nicht länger gesperrt.
2: Rund 101

0: Einsatzkräfte haben gestern Abend zeitgleich Drogenrazzien in mehreren niedersächsischen Orten durchgeführt. Carolina Koplin.
1: Die Ermittler durchsuchten 14 Objekte, unter anderem in Stade, Hammer, Hechthausen und Lüchow-Dannenberg. Dabei beschlagnahmten sie mehrere hundert Gramm Kokain und Marihuana, rund 80 Ecstasy-Tabletten, etwa 67.000 Euro in Bar und viel Goldschmuck. Zwei Verdächtige im Alter von 21 und 35 Jahren sitzen nun in Untersuchungshaft. Sie sollen mit mindestens 34 Kilo Kokain gehandelt haben.
0: Nach den jüngsten Attacken auf mehrere Tanker in der Straße von Hormus hat das US-Militär wieder Ziele im Iran angegriffen. Korrespondentin Tina Eck.
2: Die Spannungen sind verschärft, die USA schlagen heftig zu. Auch die Ölsanktionen gegen den Iran wurden wieder in Kraft gesetzt. Der diplomatische Prozess ist in Stocken geraten. Der Iran wirft den USA vor, gegen das bisher erzielte Rahmenabkommen zu verstoßen und droht mit entschlossenen Gegenmaßnahmen.
0: Der Hamburger Tennisprofi Alexander Zverev hat das Viertelfinale von Wimbledon erreicht. In 4 Sätzen hat er den Tschechen Jiří Lehečka gewonnen. Geschlagen.
3: Die Fußball-WM.
0: Und zuletzt haben gespielt Argentinien, Ägypten 3:2, Schweiz, Kolumbien 4:3 im Elfmeterschießen. Die Staats- und Regierungschefs der NATO-Staaten setzen heute ihre Beratung beim Gipfel in Ankara fort. Am zweiten und letzten Tag ihres Treffens in der türkischen Hauptstadt geht es unter anderem um die Frage der Lastenteilung in der Allianz zwischen den USA und den übrigen Verbündeten. Und auch der Ukraine-Krieg steht wieder auf der Tagesordnung. Aus Ankara, Mirjam Schmidt.
4: Die Ukraine kann auf mehr Militärhilfe hoffen. Über einen Zeitraum von 2 Jahren soll es 140 Milliarden Euro für militärische Unterstützung und Ausbildung geben. Das müssen die Gipfelteilnehmer nun noch final festzurren. US-Präsident Trump hat schon zu Beginn des Gipfels erneut die europäischen Partner kritisiert. Er wirft ihnen mangelnde Unterstützung im Irankrieg vor. Erst heute wird klar, ob ein Eklat abgewendet werden kann und der Gipfel zum Erfolg wird.
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0: Ach, ich liebe diesen Groove von Sydney Youngblood. Das kann keiner so wie er, oder? Großartig. Hamburg 2, richtig viele 80er, gleich 20:45.
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0: Spiele ich heute mit dem großartigen Michael. Du rufst aus Gotha an. Hallo Michael.
2: Moin Arne.
0: Du hast doch letztens hier noch in Hamburg gewohnt, oder? Hast du mir gerade eben erzählt. Und du bist jetzt wieder zurück nach Thüringen gezogen, in deine Heimat. Und? Vermisst du Hamburg ein bisschen?
2: Nicht unbedingt.
0: Nicht oben? Michael, da habe ich jetzt einfach überhört. Du hörst uns aber auf jeden Fall über die Hamburg 2 App, oder?
2: Ja, genau.
0: Michael, aber das Intro-Raten, das kennst du noch, ne?
2: Ja.
0: Ja, kannst du noch mal kurz eben erklären, wie das geht?
2: 2 Sekunden Musik anspielen, Titel erraten und schon habe ich 50 Euro.
0: 50 Euro im Sack. Wenn ihr das auch könnt, gleich mal anmelden über die Hamburg 2 App oder über unsere Website. Michael, du bist ready? Startbereit?
2: Ja.
0: Yes.
2: Ja.
0: Und schon geht's los.
2: Oha. Oh shit, das ist Bronski Beat mit... Mm.
0: Ja, das ist schon mal richtig.
2: Oh.
0: Aber es kommt auf den Titel drauf an.
2: Ich weiß die Gruppe, keine Ahnung. Jetzt muss ich das erste Mal passen bei euch. Sorry, tut mir leid, wirklich.
0: Nein, das tut mir leid. Es ist... Small Town Boy. Oh, wie schade. Auch da hätte ich aber gerne 50 Euro zu euch... nach Thüringen geschickt, aber das nächste Mal wieder, Michael. Du bleibst uns weiter gewogen?
2: Ja, natürlich.
0: Sehr gut. Hier kommt Small Town Boy Bronski Beat. Nur für dich, Michael.
2: Danke, okay.
0: Einen schönen Tag.
2: Dito.

Kurz vor neun. Ach ja, hattet ihr das eigentlich mitbekommen? Obwohl, da kam niemand drum herum. Madonna hat jetzt seit einer Woche ein neues Album draußen. Ich sag mal so, für mich ganz schön viel Remi-Demi drauf. Mir fehlen da so diese quietschigen Songs drauf. Sowas hier, wie der fehlt. La Isla Bonita. Uneinholbar. Dafür brauchte ich nichts Neues. Madonna, hier bei Hamburg 2. Richtig viele 80er. Go.

0: Ach ja, apropos schöne Insel und so. Morgen gehen ja die Ferien in Hamburg los, die Sommerferien. Hamburg 2, richtig viele 80er, gleich für euch diese 80er. Hier, guck mal, passt auch irgendwie zu Ferien. Sunglasses at Night, der 80er von Curry Hart. Gleich der erste 80er, nach 9.
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14: Jetzt haben wir 15 Grad. Hier und da viele Wolken. Am Nachmittag lockert's etwas auf. Heute steigt es auf 19 Grad. Morgen wärmer. 26 Grad.
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16: Guten Morgen, ich bin Rainer Hirsch. Die Bauzeit für die neue Sternbrücke verlängert sich, und zwar bis einschließlich 30. August, wie die Deutsche Bahn mitgeteilt hat. Ursprünglich war vorgesehen, die Strecke für den Zugverkehr schon am 15. August wieder freizugeben. Grund für die Verzögerung sind Schwierigkeiten mit dem Baugrund. Im nördlichen Niedersachsen haben rund 100 Einsatzkräfte gestern Abend zeitgleich Durchsuchungen bei Mitgliedern einer Drogenbande durchgeführt, unter anderem in Stade und Hechthausen. Mehrere 100 Gramm Drogen wurden beschlagnahmt, 67.000 Euro sowie Goldschmuck. Zwei Männer sitzen jetzt in U-Haft. Der schleswig-holsteinische Bio-Lebensmittelhersteller Hof Dannwisch in Horst ruft einen Weichkäse zurück, der unter anderem in Hamburg und Schleswig-Holstein verkauft wurde. Er kann E. coli-Bakterien enthalten, die unter anderem Durchfall auslösen können. Bei dem betroffenen Produkt handelt es sich um den Salatkäse Kräuter mit den MHD 27. und 31. Juli. Und die jüngsten Ergebnisse bei der Fußball-WM lauten: Argentinien-Ägypten 3:2, Schweiz-Kolumbien 4:3 im Elfmeterschießen.
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17: Hey, Verkehrs-KI. Was ist los auf den Straßen?
18: Auf der A7 Richtung Flensburg 5 Kilometer Stau zwischen Heimfeld und Othmarschen. Auf der B75 stockt es stark auf der Bremer Straße zwischen Marmstorf und Hohe Straße. Und auf der Umgehung Veddel dichter Verkehr.
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0: Dann kann der Mittwoch doch losgehen. Ich wäre soweit, ihr auch. Na, dann starten wir auch mal direkt bockstark mit dem lässigsten 80er von Curry Hart. Sunglasses at Night. Ich bin Arne Wag. Moin.
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Ach, mit den Bangles geht schön rein in diesen Mittwoch und das mit dem 80er Manic Monday. Gewagt, möchte ich sagen. Hamburg 2, richtig viele 80er. Apropos gewagt, heute Abend wagen sich Marillion Open Air nach Hamburg. Das tut mir leid. Was für ein schlechter Wortwitz. Naja gut, also auf jeden Fall das große Open-Air-Konzert, egal bei welchem Wetter, von Marillion heute Abend am Fuße des Telemichels. Ja, habt ihr vorhin gehört, wie Laura 2 Tickets schon abgeräumt hat vor einer guten Stunde? Und die nächsten gewinnt ihr um 11:15. Müsst ihr euch bloß noch für anmelden, ne? Am besten gleich über die Hamburg 2 App auf Gewinnspiele tippen und dann seht ihr auch schon Marillion, da tippt ihr drauf, anmelden, zack. Schon seid ihr vielleicht gleich mit dabei. Und nebenbei schwufen wir schön entspannt weiter in den Mittwoch mit Phil Collins, One More Night. Auch schön, da Hamburg 2. Richtig viele 80er.

0: Stimme habe ich auch schon wieder ewig nicht mehr gehört. Ihr auch gleich wiedererkannt, ne? Ja, dann seid ihr hier richtig. Ich habe euch zwei richtig viele 80er. Lasst das Radio gleich genauso laut, sonst verpasst ihr gleich Billy Ocean, European Queen. Super, so kommt noch vor 21:30.
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Flexibel übrigens auch wieder eine super Überleitung. Flexibel ist übrigens auch unser Freund Billy Ocean. Ein 80er heißt auf jedem Kontinent von ihm anders. Egal, wo er gerade ganz flexibel hingereist ist. Ja, einmal heißt er Caribbean Queen. In Amerika heißt er American Queen. Und hier bei uns European Queen. Ja, der Billy, du. Gewitzt, könnte man sagen. Wir feiern jetzt mit ihm in den Mittwoch und mit der European Queen Hamburg 2. Richtig viele 80er.

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2: Ja, guten Morgen. Lehrergewerkschaft kritisiert Kita-Reform. Neue US-Angriffe auf Iran. Sonne und Wolken bei 20 Grad. Die Kita-Reform von Bildungssenatorin Beckeris ist keine Modernisierung, sondern eine Beitragserhöhung, um Haushaltslöcher zu stopfen, sagt die Bildungsgewerkschaft GEW und stellt Forderungen. Marc Elvers.
3: Die GEW bezeichnet die höheren Beiträge als höhere Kosten für Familien ohne erkennbaren Nutzen. Beckeris verspreche bessere Vereinbarkeit von Familie und Beruf, verteuert aber gleichzeitig die Vollzeitbetreuung, die Vollbeschäftigte ja dringend benötigen. Die Erhöhung soll 13,7 Millionen Euro Mehreinnahmen bringen. Weil bisher nicht bekannt ist, wofür genau das Geld ausgegeben werden soll, wirft die GEW dem Senat vor, damit Haushaltslöcher stopfen zu wollen. Die GEW fordert unter anderem, die Gelder für Kitas an die tatsächlichen Tarif- und Kostenentwicklungen anzupassen. Bei steigenden Kosten sollen die Kitas also mehr Geld von der Stadt bekommen, und zwar als Grundfinanzierung, unabhängig von schwankenden Kinderzahlen.
2: Übermorgen soll der Bundestag über das umstrittene Gesundheitsschutz

0: Sparpaket der Bundesregierung abstimmen. Die Grünen wollen das stoppen und denken über juristische Schritte nach. Fraktionschefin Katharina Dröge sagte vorhin im ZDF:
1: Das Krankenkassengesetz wird dazu führen, dass 70% der Krankenhäuser davon bedroht sind, in die roten Zahlen abzurutschen. Und dieses Gesetz wird jetzt in einem absoluten Eilverfahren durch den Deutschen Bundestag gezogen. Montagabend haben unsere Abgeordneten 300 Seiten Änderungsanträge bekommen. Dienstag hat die Koalition gesagt, die waren fehlerhaft und müssen nochmal neu gemacht werden. Das heißt, bis heute haben wir keine finale Fassung.
0: Nach den jüngsten Attacken auf mehrere Tanker in der Straße von Hormus hat das US-Militär wieder Ziele im Iran angegriffen. US-Korrespondentin Tina Eck.
2: Die Spannungen sind verschärft. Die USA schlagen heftig zu. 4 bis 5-mal so schwere Bombenangriffe wie vor 10 Tagen, beschrieb ein US-Regierungsbeamter. Auch die Ölsanktionen gegen den Iran wurden wieder in Kraft gesetzt. Der diplomatische Prozess ist in Stocken geraten. Der Iran wirft den USA vor, gegen das bisher erzielte Rahmenabkommen zu verstoßen und droht mit entschlossenen Gegenmaßnahmen.
0: Die Staats- und Regierungschefs der NATO-Staaten setzen heute ihre Beratung beim Gipfel in Ankara fort. Am zweiten und letzten Tag ihres Treffens in der türkischen Hauptstadt geht es unter anderem um die Frage der Lastenteilung in der Allianz zwischen den USA und den übrigen Verbündeten. Und auch der Ukraine-Krieg steht wieder auf der Tagesordnung. Aus Ankara, Mirjam Schmidt.
3: Die Ukraine kann auf mehr Militärhilfe hoffen. Über einen Zeitraum von 2 Jahren soll es 140 Milliarden Euro für militärische Unterstützung und Ausbildung geben. Das müssen die Gipfelteilnehmer nun noch final festzurren. US-Präsident Trump hat schon zu Beginn des Gipfels erneut die europäischen Partner kritisiert. Er wirft ihnen mangelnde Unterstützung im Iran-Krieg vor. Erst heute wird klar, ob ein Eklat abgewendet werden kann und der Gipfel zum Erfolg wird.
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0: mit unserem Freund Michael geht's ganz lovely in den Mittwoch Hamburg 2. Richtig viele 80er. Und wir feiern jetzt zusammen mit unserem Freund Lionel Ryder.
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0: Lionel Richie, ein bockstarker Typ. Und seine Songs erst, ne? Hier, mit ganz viel Liebe hat er zum Beispiel den hier produziert. Liebe und mit Diana Ross. Oder wie wär's zum Beispiel mit der 80er Party-Hymne? Long. Ihr stimmt jetzt ab. Klickt euch durch die lange Liste in der Hamburg 2 App oder auf hamburg2.de und mit Glück gewinnt ihr sogar noch einen 100 € Wunschgutschein. Abstimmung läuft aber nur noch bis übermorgen. Also bitte ranhalten. Wie wäre es zum Beispiel mit diesem 80er? Do it to me. Ach, schöne Runde weggeschwuft. Das kann er auch. Lionel Richie im Hamburg 2. Richtig viele 80er.

Ach, na, bevor es gleich 10 ist, haben wir noch ein paar Minütchen nur für uns und für die großen Augen von Bette Davis. Bette Davis Eyes. Hier ist der 80er von Kim Katz. Na klar, Hamburg 2. Richtig viele 80er.

0: Ach, mit Kim Kahn schwufen wir zusammen in diesem Vormittag. Hamburg 2, richtig viele 80er, gleich für euch. Diese 80er, guck mal. Gleich wieder ordentlich Remi Demi. Gleich New Order, True Faith, ihr 80er, gleich der erste. Nach 10.
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12: Jetzt haben wir 16 Grad. Hier und da viele Wolken. Heute steigt es auf 19 Grad. Morgen wärmer. 20 Grad.
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15: Mit Rainer Hirsch. Guten Tag. Die Bildungsgewerkschaft GEW kritisiert die von Senatorin Beckeres vorgestellte Reform der Kita-Finanzierung als Beitragserhöhung zur Haushaltskonsolidierung ohne Modernisierung des Systems. Für viele Familien bedeutet das vor allem höhere Elternbeiträge ohne erkennbaren Nutzen für Kinder, Kitas oder Beschäftigte. Übermorgen soll der Bundestag über das umstrittene Gesundheitssparpaket der Bundesregierung abstimmen. Die Grünen wollen das stoppen und denken über juristische Schritte nach, hat unter anderem Fraktionschefin Katharina Dröge vorhin im ZDF gesagt. Die Staats- und Regierungschefs der NATO-Staaten setzen heute ihre Beratung bei ihrem Gipfel in Ankara fort. Am zweiten und letzten Tag des Treffens in der türkischen Hauptstadt geht es unter anderem um die Frage der Lastenteilung in der Allianz zwischen den USA und den übrigen Verbündeten. Auch der Ukraine-Krieg steht wieder auf der Tagesordnung.
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16: Hey, Verkehrs-KI. Was ist los auf den Straßen?
17: Auf der A7 Richtung Flensburg 6 Kilometer Stau zwischen Hausbruch und Othmarschen. Auf der A1 Richtung Lübeck 4 Kilometer Stau zwischen Maschener Kreuz und Norderelbe. Und auf der A1 Richtung Hamburg 1 Kilometer Stau zwischen Moorfleet und Norderelbe.
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0: Ach, da warten nur noch tolle Konzerte auf uns, oder? Marillion heute Abend und schon bald Mitch Jor, die alte Granate. Der kommt auch. Wann, wo und so sage ich euch gleich alles im Hamburg 2 Konzert Countdown. Vorher geht's noch schön laut rein in diesem Vormittag mit New Order, True Faith. Läuft doch. Ich bin Arne Waag. Moin.
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0: Ach, unsere Freundin Jennifer Rush. You're my destiny. Hier bei Hamburg 2 richtig viele 80er.
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0: Ich habe nochmal gerade nachgezählt, sind nur noch 235 Tage. Und dann steht Mitch Jahr, die alte Granate, auf der Bühne der legendäre Markthalle. Mitch, das ist der Mann hinter Ultravox. Hinter Songs wie Dancing with Tears in My Eyes. Kaum jemand verbindet so große Melodien und Gänsehaut so gut wie er. Und die Markthalle ist natürlich genau die richtige Location. Ganz nah dran seid ihr alle. Ganz intensiv erlebt ihr diese Musik und voller Atmosphäre dieser kleine Raum. Wir zählen jetzt schon mal die Tage bis zum ganz besonderen Abend runter. 28. Februar, 27 natürlich, Markthalle Hamburg. Infos und wie ihr an die Tickets kommt, gibt's alles in der Hamburg 2 App und auf unserer Website. Und passend dazu gibt es jetzt auch einen seiner schönsten Solo-Hits. Hier ist If I Was mit Jörg hier bei Hamburg 2. Richtig viele 80er.

0: Was für ein fantastischer Ausflug in die frühen 90er. Danke an die Four Non Blondes. Hamburg 2, richtig viele 80er. Gleich unsere Freundin Kim Wilde, You Came, kommt noch. Und zwar noch kurz vor 22:30.
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0: kurz vor 10:30. Gute Zeit, um mal diese Kassette hier in den Rekorder reinzulegen und dann einfach auf Aufnahme zu drücken.
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0: Sagt uns doch auch mal Bescheid, welcher 80er sollen wir drauf tun auf dieses Mixtape. Einfach in der Hamburg 2 App auf den WhatsApp-Button klicken. Und so hat das auch Christine aus Hamm gemacht. Du willst Kim Wilde und ihren großen Hit You Came. Warum den, Christina?
2: Dieser Song bedeutet für mich einen Moment in meinem Leben, wo das Leben sich in eine ganz andere, aber sehr positive Richtung gedreht hat. Und da freue ich mich jedes Mal, wenn dieser Song kommt, weil ich dann an diesen Moment erinnert werde.
0: Wie gut ich das verstehen kann. Dann schwelgen wir jetzt mal alle zusammen in Erinnerung mit You Came, Kim Wilde, Hamburg 2. Richtig viele 80er.

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3: Schönen guten Tag. Lehrergewerkschaft kritisiert Kita-Reform. Deutsche Bahn will besser kommunizieren. Sonne und Wolken bis zu 20 Grad. Die Kita-Reform von Hamburgs Bildungssenatorin Bekeres ist keine Modernisierung, sondern eine Beitragserhöhung, um Haushaltslöcher zu stopfen. Das behauptet die Bildungsgewerkschaft GEW und stellt Forderungen auf. Marc Elvers.
4: Die GEW bezeichnet die höheren Beiträge als höhere Kosten für Familien ohne erkennbaren Nutzen. Bekeres verspreche bessere Vereinbarkeit von Familie und Beruf, verteuert aber gleichzeitig die Vollzeitbetreuung, die Vollbeschäftigte ja dringend benötigen. Die Erhöhung soll 13,7 Millionen Euro Mehreinnahmen bringen. Weil bisher nicht bekannt ist, wofür genau das Geld ausgegeben werden soll, wirft die GEW dem Senat vor, damit Haushaltslöcher stopfen zu wollen. Die GEW fordert unter anderem, die Gelder für Kitas an die tatsächlichen Tarif- und Kostenentwicklungen anzupassen. Bei steigenden Kosten sollen die Kitas also mehr Geld von der Stadt bekommen, und zwar als Grundfinanzierung, unabhängig von schwankenden Kinderzahlen.
3: Deutsche Bahn-Konzernchefin Palla stellt jetzt gerade ein neues Sofortprogramm für eine bessere Kundenkommunikation vor. Das setzt vor allem auf einen stärkeren Einsatz künstlicher Intelligenz. Pünktlicher werden die Züge durch die Programme aber nicht. Katrin Müller.
5: KI sei insbesondere bei den Verspätungsprognosen verlässlicher, so Konzernchefin Palla. Derzeit passiert es häufig, dass die sich während der Fahrt immer wieder ändern und am Ende niemand genau weiß, wann der Zug denn nun ankommt und ob die Anschlussverbindung erreicht wird.
3: Die Grünen wollen die für übermorgen im Bundestag geplante Abstimmung über das Gesundheitssparpaket stoppen. Sie beschweren sich über kurzfristige Änderungen und eine knappe Beratungszeit. Katrin Müller.
5: Die Grünen sprechen von Murks und Kürzungskahlschlag. Die Abgeordneten hätten wohl erst Anfang der Woche rund 300 Seiten mit kurzfristigen Änderungsanträgen zum Lesen bekommen, so Fraktionschefin Dröge im ZDF. Bis heute gäbe es keine finale Beschlussfassung. Die Grünen könnten nun einen Eilantrag beim Bundesverfassungsgericht einreichen. Damit wurde zu Zeiten der Ampelkoalition schon

0: Gesetzgebungsverfahren zum scharf kritisierten Heizungsgesetz gestoppt.
1: Große Drogenrazzia in Niedersachsen. Ermittler haben bei 14 Durchsuchungen 2 Verdächtige festgenommen. Mark Elvers.
2: 100 Einsatzkräfte haben gestern Abend gleichzeitig in Stade, Zeven, Lehrte, Hechthausen, Hammer und im Bereich Lüchow-Dannenberg Durchsuchungen durchgeführt. Dabei sind 310 Gramm Kokain, rund 400 Gramm Marihuana, rund 80 Ecstasy-Tabletten und etwa 67.500 Euro Bargeld und viel Goldschmuck sichergestellt worden. Die 21- und 35-Jährigen sitzen in U-Haft. Sie sollen mit 2 anderen mindestens 34 Kilo Koks in Niedersachsen verkauft haben.
1: Nach dem Großbrand in einer Lagerhalle in Neumünster vor einer Woche wird gegen die Mieterin wegen fahrlässiger Brandstiftung ermittelt. Laut Polizei liegen konkrete Anhaltspunkte vor, dass in der Halle Gegenstände gelagert wurden, die aufgrund ihrer Beschaffenheit brandgefährdend waren. Nach aktuellem Kenntnisstand wurden in der Lagerhalle vor allem Akkus einer Firma gelagert. Auch in anderen Lagerstätten der Firma gab es schon mehrere Brände.
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0: Alpha will, kann man nur lieben, oder? Sounds like a Melody am Mittwochvormittag hier bei Hamburg 2. Richtig viele 80er und gleich ist es auch schon 10:45.
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0: Es geht um die ersten 2 Sekunden von einem 80er, die spiele ich euch gleich vor. Ihr sagt einfach, wie heißt der ganze Song. Zack, gibt's 50 Euro. Wenn ihr das auch könnt, gleich mal anmelden über die Hamburg 2 App oder über unsere Website Nicole aus Stellingen. Nicole, du kannst das, sagen wir mal so, du hast schon mal mitgemacht, ne?
2: Ja.
0: Ja, und da hast du leider verloren, steht in deiner Akte. Weißt du noch, welcher Song das war, den du erraten musstest?
2: Nee, leider nicht. Das liegt nämlich daran, es gibt gewisse Titel aus den 80ern, die mag ich überhaupt nicht. Und dann kann ich mir die auch einfach nicht merken.
0: Oder? Ach, so eine Lieblingssongnummer sozusagen. Also du erkennst nur Songs, die du auch gerne magst.
2: Melodisch erkenne ich die anderen auch, aber ich kann mir die Namen nicht merken.
0: Ja, na da. Toi, toi, toi, dass das jetzt ein Song ist, den du magst. Achtung, hier kommen deine 2 Sekunden. Den magst du, ne?
2: Ja, selbstverständlich. Do you really want to hurt me, Boy George?
0: Ja! Culture Club, er hat die ganze Band mit dabei, aber weißt du, vollkommen egal. Ach, es ja. Geht nur um den Titel. 50 Euro auf dein Konto!
2: Super, ich freue mich!
0: Yes, viel Spaß damit. Gibst du schön alles in Stellingen aus, ne?
2: Das werde ich tun.
0: Viel Spaß mit der Kohle und obendrauf gibt es auch noch den ganzen Song, den du so gut findest. Deswegen hast du ihn erkannt. Culture Club, Do You Really Want to Hurt Me? Nur für dich, liebe Nicole.
2: Danke.

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1: Kurz vor 11. Na, dann haben wir noch mal kurz vor Mittag jetzt noch mal flotten Schlag rein bei der Arbeit. Aber schön flott, ja. Den Takt gibt Kenny Loggins vor. Footloose. Orientiert euch bitte dran. 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

0: Der Kenny, du. Wir tanzen mit Footloose durch den Vormittag. Hamburg 2, richtig viele 80er. Gleich für euch diese 80er hier. Oh, diese soulige Stimme, ne? Gleich Lisa Stansfield. Ihr großer 80er kommt gleich als erster nach 11.
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17: Jetzt haben wir 17 Grad. Hier und da viele Wolken. Heute steigt es auf 19 Grad. Morgen klar wärmer. 26 Grad.
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5: Mit Rainer Hirsch. Guten Tag. Die Bildungsgewerkschaft GEW kritisiert die von Senatorin Beckeres vorgestellte Reform der Kita-Finanzierung als Beitragserhöhung zur Haushaltskonsolidierung ohne Modernisierung des Systems. Für viele Familien bedeutet das vor allem höhere Elternbeiträge ohne erkennbaren Nutzen für Kinder, Kitas oder Beschäftigte. Übermorgen soll der Bundestag über das umstrittene Gesundheitssparpaket der Bundesregierung abstimmen. Die Grünen wollen das stoppen und denken über juristische Schritte nach, hat unter anderem Fraktionschefin Katharina Dröge vorhin im ZDF gesagt. Die Staats- und Regierungschefs der NATO-Staaten setzen heute ihre Beratung bei ihrem Gipfel in Ankara fort. Am zweiten und letzten Tag des Treffens in der türkischen Hauptstadt geht es unter anderem um die Frage der Lastenteilung in der Allianz zwischen den USA und den übrigen Verbündeten. Auch der Ukraine-Krieg steht wieder auf der Tagesordnung.
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8: Hey, Verkehrs-KI, was ist los auf den Straßen?
10: Auf der A1 Richtung Hamburg staut es sich zwischen Moorfleet und Norderelbe auf 1 Kilometer. Auf der A7 Richtung Flensburg sind es zwischen Hausbruch und Othmarschen 5 Kilometer. Und auf der A1 Richtung Lübeck 3 Kilometer Stau zwischen Maschener Kreuz und Norderelbe.
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0: Sag mal, hattet ihr das eigentlich auf dem Schirm? Heute Abend ist das Open-Air-Konzert von Marillion da am Fuße des Telemichels. Ja, und wenn ihr jetzt noch panisch Tickets braucht, ne, gleich direkt erstmal rein in die Hamburg 2 App auf Gewinnspiele und dann auf Marillion tippen. Mit Glück spielen wir gleich um die Tickets nach dem coolsten 80er von Lisa Stansfield. All around the world. Ich bin Arne Waag. Moin!
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0: mit Duran Duran und den Wild Boys feiern wir zusammen in den Mittwochvormittag. Hamburg 2, richtig viele 80er. Und heute Abend feiern wir dann alle zusammen mit Marillion. Ach, wie super. Und ich kenne eine, die noch mit dabei sein will, die gute Kerstin aus Ottensen. Hallo Kerstin.
1: Hallo.
0: Kerstin, du hast dich schon gut vorbereitet auf den Abend heute Abend.
1: Na klar.
0: Ja, aber du hast noch keine Tickets, ne?
1: Richtig.
0: Ist heute Abend ein Open-Air-Konzert und zwar im Rahmen des 45-Hertz-Festivals. Gibt sogar noch 2-3 Tickets an der Abendkasse, also könntest du auch noch hin. Oder wir spielen jetzt eine Runde und wir tun so, als würden wir uns ein bisschen vorbereiten auf diese große Karaoke-Party heute Abend mit Marillion auf der Bühne. Textsicher bist du, ne?
1: Bestimmt.
0: Ja, bestimmt. Komm, wir gucken mal, ob du das hier einfach so mitsingen kannst. Achtung. So sorry, I'm never meant to break your heart, but you broke mine. Und?
1: Kaylee.
0: Ja! Is it too late to say I'm sorry? Guck mal, so schnell hast du die Tickets im Sack. Viel Spaß heute Abend.
1: Sehr schön, vielen Dank.
0: Am Fuße des Telemichels. Und wie gesagt, es gibt auch noch Tickets an der Abendkasse. Für alle, die noch mit dabei sein wollen, brauchst du aber nicht. Denn Kerstin aus Ottensen ist heute Abend mit dabei. Du kriegst sogar 2 Tickets.
1: Das ist toll, vielen Dank.
0: Und jetzt feiern wir schon mal uns ein bisschen warm mit.

0: Ach, da geht doch gleich die Sonne auf, zumindest hier im Radio. KC and the Sunshine Band. Ach, Hamburg 2. Richtig viele 80er, gleich einer der allerschönsten 80er von Dionne Warwick. Lange nicht gehört und trotzdem können wir alle mitsingen. Garantiert. Kommt noch vor 11:30.
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2: Kurz vor 12. So, für Mittag ist noch zu früh, aber für Schunkeln im Büro ist genau die richtige Uhrzeit. Bitte jetzt einhaken bei euren Lieblingskollegen und Lieblingskolleginnen. Von mir aus auch bei eurer Chefin. Hier ist That's a Friends of Four. Ach, wie toll. Diane Warwick and Friends. 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
2: Schönen guten Tag. Lehrergewerkschaft kritisiert Kita-Reform. Deutsche Bahn will besser kommunizieren. Sonne und Wolken bis zu 20 Grad. Die Kita-Reform von Hamburgs Bildungssenatorin Beckeres ist keine Modernisierung, sondern eine Beitragserhöhung, um Haushaltslöcher zu stopfen. Das behauptet die Bildungsgewerkschaft GEW und stellt Forderungen auf. Marc Elvers.
3: Die GEW bezeichnet die höheren Beiträge als höhere Kosten für Familien ohne erkennbaren Nutzen. Beckeres verspreche bessere Vereinbarkeit von Familie und Beruf, verteuert aber gleichzeitig die Vollzeitbetreuung, die Vollbeschäftigte ja dringend benötigen. Die Erhöhung soll 13,7 Millionen Euro Mehreinnahmen bringen. Weil bisher nicht bekannt ist, wofür genau das Geld ausgegeben werden soll, wirft die GEW dem Senat vor, damit Haushaltslöcher stopfen zu wollen. Die GEW fordert unter anderem, die Gelder für Kitas an die tatsächlichen Tarif- und Kostenentwicklungen anzupassen. Bei steigenden Kosten sollen die Kitas also mehr Geld von der Stadt bekommen, und zwar als Grundfinanzierung, unabhängig von schwankenden Kinderzahlen.
2: Deutsche Bahn-Konzernchefin Paller stellt jetzt gerade ein neues Sofortprogramm für eine bessere Kundenkommunikation vor. Das setzt vor allem auf einen stärkeren Einsatz künstlicher Intelligenz. Pünktlicher werden die Züge durch die Programme aber nicht. Katrin Müller.
4: KI sei insbesondere bei den Verspätungsprognosen verlässlicher, so Konzernchefin Paller. Derzeit passiert es häufig, dass die sich während der Fahrt immer wieder ändern und am Ende niemand genau weiß, wann der Zug denn nun ankommt und ob die Anschlussverbindung erreicht wird.
2: Die Grünen wollen die für übermorgen im Bundestag geplante Abstimmung über das Gesundheitssparpaket stoppen. Sie beschweren sich über kurzfristige Änderungen und eine knappe Beratungszeit. Katrin Müller.
4: Die Grünen sprechen von Murks und Kürzungskahlschlag. Die Abgeordneten hätten wohl erst Anfang der Woche rund 300 Seiten mit kurzfristigen Änderungsanträgen zum Lesen bekommen, so Fraktionschefin Dröge im ZDF. Bis heute gäbe es keine finale Beschlussfassung.

0: Die Grünen könnten nun einen Eilantrag beim Bundesverfassungsgericht einreichen. Damit wurde zu Zeiten der Ampelkoalition schon das Gesetzgebungsverfahren zum scharf kritisierten Heizungsgesetz gestoppt.
1: Große Drogenrazzia in Niedersachsen. Ermittler haben bei 14 Durchsuchungen 2 Verdächtige festgenommen. Mark Elvers.
2: 100 Einsatzkräfte haben gestern Abend gleichzeitig in Stade, Zeven, Lehrte, Hechthausen, Hammer und im Bereich Lüchow-Dannenberg Durchsuchungen durchgeführt. Dabei sind 310 Gramm Kokain, rund 400 Gramm Marihuana, rund 80 Ecstasy-Tabletten und etwa 67.500 Euro Bargeld und viel Goldschmuck sichergestellt worden. Die 21- und 35-Jährigen sitzen in U-Haft. Sie sollen mit 2 anderen mindestens 34 Kilo Koks in Niedersachsen verkauft haben.
1: Nach dem Großbrand in einer Lagerhalle in Neumünster vor einer Woche wird gegen die Mieterin wegen fahrlässiger Brandstiftung ermittelt. Laut Polizei liegen konkrete Anhaltspunkte vor, dass in der Halle Gegenstände gelagert wurden, die aufgrund ihrer Beschaffenheit brandgefährdend waren. Nach aktuellem Kenntnisstand wurden in der Lagerhalle vor allem Akkus einer Firma gelagert. Auch in anderen Lagerstätten der Firma gab es schon mehrere Brände.
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0: Der echte Falco, du. Vienna Calling, ein echter Kult-Hit. Ja, hier sind alle richtig, hier ist Hamburg 2. Richtig viele 80er, gleich 11:45.
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0: Ich mach gleich einfach einen 80er aus und dann singt ihr einfach weiter, als wäre nichts passiert. Wenn ihr das auch könnt, gleich mal anmelden über die Hamburg 2 App oder über unsere Website. Die gute Sonja aus Norderstedt. Du bist so ein Gesangstalent, ne?
2: Ja, hallo Arne. Ja, ich hoffe. Ich liebe zumindest die 80er-Songs.
0: Ja, das ist ja schon mal der halbe Miete sozusagen. Und triffst du auch alle Töne?
2: Ja, ich kann ganz gut singen. Ich habe früher mal in einer Band gesungen.
0: Ach, guck mal.
2: Das war so eine Schülerband. Also das ist auch schon ein paar Tage her.
0: Also 2-3 Tage, aber das solltest du nicht verlernt haben. Achtung, da sind wir ganz gespannt. Hier kommt dein 80er.
2: Waiting for you.
0: Ja! Schön! Das war ja wirklich schön. Habt ihr das auch in der Schülerband gesungen?
2: Nee, wir haben zwar Songs gecovert, aber der war nicht dabei.
0: Nee, der war nicht dabei, war viel zu ruhig für die Schule. Ne? Aber 50 Euro hat er dir trotzdem gebracht auf dein Konto. Viel Spaß mit der Kohle. Und obendrauf super, gibt's auch noch den ganzen wunderschönen Richard Marx 80er. Right Here Waiting. Nur für dich, liebe Sonja. Einen schönen Tag dir.
2: Danke, euch auch.

kurz vor 12. Na, bevor Vanessa hier gleich übernimmt, einen habe ich noch für euch. Was Flottes. Flotter geht eigentlich gar nicht, ne? Also, der flotteste 80er von Human League. Don't You Want Me. Geht auch direkt los. Radio bitte ganz laut machen, sonst wirkt es nicht richtig. Hamburg 2, richtig viele 80er.

0: Ach, wie super, du.
1: So, nun sind alle wach und bereit fürs Mittag. Da kann Human League Hamburg 2 richtig viele 80er. Gleich hat Vanessa für euch diesen 80er hier reserviert. Guck mal, geht ähnlich flott weiter. Paul Young, mit ihm geht's gleich in die Kantine. Ich mach derweil Feierabend. Ja, wer früh kommt, der darf früher gehen. So sind die Regeln hier bei Hamburg 2. Tschüss, bis morgen, sagt Arne Wag.
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13: Jetzt haben wir 17 Grad. Hier und da viele Wolken. Heute steigt es auf 19 Grad. Morgen klettert es auf 20 Grad.
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16: Mit Rainer Hirsch. Hallo. Ab übermorgen gibt's im Innenstadtbereich schon erste Sperrung wegen des World Triathlon Hamburg am Wochenende. Während der Veranstaltung sind dann unter anderem der Ballindamm, der neue Jungfernstieg, der Wallringtunnel und die Lombardsbrücke dicht. Zwei Initiativen stemmen sich gegen den Plan von SPD, Grünen und CDU in Hamburg, wonach das Volksabstimmungsgesetz verschärft werden soll. Dafür sammeln sie jetzt Unterschriften. Nach der jüngsten Eskalation im Irankrieg ist die Waffenruhe aus Sicht von US-Präsident Trump beendet. Während des NATO-Gipfels in Ankara sagte er zur Frage, ob das Rahmenabkommen mit dem Iran nun Geschichte sei: Ich denke, es ist vorbei. Ich will nichts mehr mit ihnen zu tun haben. Sie sind Abschaum.
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9: Hey, Verkehrs-KI. Was ist los auf den Straßen?
17: Auf der A7 Richtung Hannover. 3 Kilometer Stau zwischen Othmarschen und Waltershof. Auf der A7 Richtung Flensburg. 4 Kilometer Stau zwischen Waltershof und Othmarschen. Und auf der A7 Richtung Hamburg. 2 Kilometer Stau zwischen Nordwest und Bahrenfeld.
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18: Was haben die bloß gegen braune M&Ms? Tja, wer war's? Unsere eine Musikfrage gibt's gleich. Sehr süßes Thema. Könnt ihr einfach mal miträtseln. Paul Young kommt jetzt. Love of the Common People. So ein bisschen Hechelkurs am Ende, ne? Achten wir immer schon drauf. Schönen Mittwoch, ich bin Vanessa Rimkus.
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0: Hamburg 2, euer Mittwoch. Mit Visage gerade noch, Fade to Grey und dem kleinen Rätselspaß.
1: Jetzt, wer war's?
0: Ja, ein bisschen rumrätseln. Die eine Musikfrage, zwei Antwortmöglichkeiten gebe ich vor. Es bringt total Spaß. Rätselt mal ein bisschen mit. Achtung. Welche legendäre Rockband hatte eine strikte Vertragsklausel, dass bei Konzerten keine braunen M&Ms im Backstage-Bereich sein durften? Waren das Van Halen? Oder waren das U2? Wer war's? Bei wem durften keine braunen M&Ms im Backstage-Bereich sein? Van Halen oder U2? Das ist so absurd, oder? Tja, wer war's? Es waren Van Halen. Die Band bestand laut Vertrag darauf, dass in den Schalen mit M&Ms keine braunen sein durften. Das waren aber keine Star-Allüren, sondern Van Halen wollten einfach nur testen, ob der Veranstalter das Kleingedruckte sorgfältig gelesen hat in den Verträgen. Haben sie also ein bisschen verschaukelt, sagt man, ne? Hier kommen die Jungs mit einem guten Sinn für Humor, finde ich. Van Halen, Jump bei Hamburg 2.

0: Der nimmt jedes Mal mit, ne? Die Bee Gees, Stayin' Alive. Hamburg 2 ist hier. An eurem Mittwoch richtig viele 80er. Gleich für euch der Mann, der gerade alle Rekorde gebrochen hat mit seinem Biopic. Michael Jackson, der Funk für euren Mittwoch. The Way You Make Me Feel.
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0: und bleibt einfach ein Phänomen. Ne? Mit 977 Millionen Dollar Einnahmen hat er das meistverkaufte und bestverkaufte Biopic aller Zeiten kreiert mit seinem Film Michael Jafar Jackson. Sein Neffe spielt ihn in seinem Biopic und sagt tatsächlich als Dank auch an die Fans: Wir sind so dankbar für die ganze Aufmerksamkeit, die ihr unserem Film geschenkt habt. Ihr habt die Kinos bis auf den letzten Platz gefüllt.
1: So grateful for the love you all showed to our movie. You guys had the theaters packed.
0: Ja, ist für den zweiten Teil natürlich alles schon mal vorbereitet, denn der Rest des Lebens von Michael Jackson ist ja noch gar nicht verfilmt. Michael könnt ihr auch im Stream mittlerweile gucken, bei Amazon Prime, allerdings nur zum Leihen oder zum Kaufen. Aber die Musik von Michael Jackson, die kriegt ihr jetzt hier bei uns.

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2: Mit Marc Elvers, moin. Und das sind zwei unserer Themen in dieser Sendung. Initiativen wollen Verschärfung des Volksabstimmungsgesetzes verhindern. Sperrungen durch Triathlon am Wochenende und das Wetter, Sonne und Wolken und Wind bis 20 Grad. Wir Hamburger kennen das. Im Sommer gibt es an fast jedem Wochenende eine Veranstaltung in der Stadt. Am kommenden ist der World Triathlon Hamburg. Vor allem in der City wird es für Autofahrer eng. Carolina Koplin.
3: Und das schon ab übermorgen 10 Uhr. Dann werden erste Sperrungen aufgebaut, etwa am Ballindamm. Dicht sein werden dann zu bestimmten Zeiten unter anderem auch der neue Jungfernstieg, der Wallringtunnel, die Lombardsbrücke, die Hafenstraße, der Fischmarkt oder etwa das Alsterufer und die Alsterterrasse. Einige Bereiche werden sogar erst am Montag früh wieder geöffnet. Die Polizei empfiehlt Besuchern dringend, mit der Bahn zu kommen.
2: Für den Hamburger Senat gehen Volksabstimmungen meist negativ aus. Zuletzt wurde das Olympiareferendum verloren, davor der Klimaentscheid. SPD, Grüne und CDU in der Bürgerschaft wollen das Volksabstimmungsgesetz jetzt verschärfen. Annike Riedkerken, zwei Initiativen wehren sich dagegen.
4: Die Parteien wollen Bürgerinitiativen verbieten, größere Spenden für ihr Anliegen aus Nicht-EU-Ländern anzunehmen. Damit wäre eine Umsetzung von Volksinitiativen deutlich schwieriger, weil der Senat weiterhin Millionen an Steuergeldern nutzen könnte, um Gegeninitiativen zu werben. Die zweite Initiative möchte ein Vetorecht für Hamburger Bürger bei neuen Gesetzen. So sollen sich Bürger gegen umstrittene Gesetze wehren und sie im Zweifel mittels Volksabstimmung wieder kippen können. Die Initiatoren sammeln jetzt Stimmen für ihre Anliegen. Startschuss ist eine Aktion mit einem Omnibus am Bahnhof Altona. Dort kann bis Freitag für die Initiativen unterschrieben werden.
2: Das umstrittene Gesundheitssparpaket der Bundesregierung soll aus Sicht der Koalition noch vor der Sommerpause durchgeboxt werden. Übermorgen soll es der Bundestag beschließen und dann direkt in den Bundesrat gehen, der zum letzten Mal vor der Sommerpause tagt. Die Grünen beschweren sich jetzt über kurzfristige Änderungen und knappe Beratungszeiten und wollen die Verabschiedung stoppen. Katrin Müller.
5: Die Grünen sprechen von Murks- und Kürzungskahlschlag. Die Abgeordneten hätten wohl erst Anfang der Woche rund 300 Seiten mit kurzfristigen Änderungsanträgen zum Lesen bekommen, so Fraktionschefin Dröge im ZDF. Bis heute gäbe es keine finale Beschlussfassung. Die Grünen könnten nun einen Eilantrag beim Bundesverfassungsgericht einreichen. Damit wurde zu Zeiten der Ampelkoalition schon das Gesetzgebungsverfahren zum scharf kritisierten Heizungsgesetz gestoppt. Damals hatte ein CDU-Politiker über zu wenig Lese- und Beratungszeit geklagt.
2: Ein KI-Bot, noch eine App und schnellere Infos zu Gleiswechseln. Die Deutsche Bahn will noch in diesem Jahr ihre Kundenkommunikation deutlich verbessern. Dafür werden 50 Millionen Euro investiert, teilt Bahnchefin Evelyn Paller mit. Tine Klimach.
6: Zugausfälle und Verspätungen, oft herrscht Chaos am Gleis, das soll besser werden, laut Bahn. Künftig sollen die Infos beim Gleiswechsel innerhalb von 2 Sekunden im Navigator angezeigt werden. Dort sollen Reisende bald individuelle Auskünfte zu ihrer Fahrt erfragen können, hieß es. Gerade wer öfter umsteigen muss und ein Zug der Reise ausfällt, muss sich oft durch die Verbindung wühlen und kommt nicht schnell weiter. Die Bahn arbeitet außerdem an einer weiteren App. Sie soll ab

0: Dezember verfügbar sein und in Echtzeit Informationen zu individuellen Reiseketten liefern.
1: Für ihn sei die Waffenruhe mit dem Iran beendet, erklärte US-Präsident Trump eben. Neben dem Ukraine-Krieg ist der Konflikt mit dem Iran das Thema beim NATO-Gipfel in Ankara. Schon in der Nacht hatte das US-Militär wieder Ziele im Iran angegriffen, als Reaktion auf Attacken gegen mehrere Tanker in der Straße von Hormuz. Die Ölpreise sind daraufhin wieder in die Höhe geschossen. Tanja Wagner.
2: Die erneuten Spannungen zwischen dem Iran und den USA schlagen zu Buche. Ein Barrel der Sorte Brent legte binnen 2 Tagen um mehr als 5% zu und wird jetzt für $76 gehandelt. Für Verbraucher bedeutet das erneut mehr Unsicherheit. Gerade jetzt im Sommer nutzen eigentlich viele Hausbesitzer die Zeit, um sich günstig mit Heizöl einzudecken. Normalerweise. Und auch die Spritpreise dürften absehbar wieder steigen. Dabei sind sie laut ADAC schon jetzt so hoch wie im März, noch bevor der Tankrabatt in Kraft getreten war.
1: Ihr hört das Hamburg 2 News Journal und das ist heute sonst noch wichtig. Der schleswig-holsteinische Bio-Lebensmittelhersteller Hof Dannwisch in Horst ruft einen Weichkäse zurück, der in Hamburg, Schleswig-Holstein und NRW verkauft wurde. Er kann E. coli-Bakterien enthalten, die unter anderem Durchfall auslösen können. Bei dem betroffenen Produkt handelt es sich um den Salatkäse Kräuter mit den Mindesthaltbarkeitsdaten 27. und 31. Juli. Nach seinem Achtelfinalsieg in Wimbledon gestern muss der Hamburger Tennisstar Alexander Zverev bereits heute im Viertelfinale ran. Es geht gegen seinen Angstgegner Taylor Fritz aus den USA. Die letzten 7 Duelle hat Zverev gegen ihn allesamt verloren. Im direkten Vergleich liegt der Amerikaner mit 10-5 vorn. 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

0: Schönen Mittwoch, Hamburg 2. Sag mal, seid ihr eigentlich jemand, der Gedichte schreiben kann? Macht das so ein bisschen als Hobby? Vielleicht lohnt es sich damit anzufangen, denn Dave Stewart, das ist ja der musikalische Kopf hinter den Synthies von den Eurythmics zum Beispiel, macht auch ganz tolle Musik solo, der hat gerade auf seinem Instagram-Account zu einer Poetry-Competition aufgerufen. Poetry Spirits Official heißt das Ganze. Bis zum 16. Juli könnt ihr ein vertikal gedrehtes Video hochladen, wie ihr euer selbstgeschriebenes Gedicht vorlest, und Ende Juli wird dann der Gewinner gekürt. Und wer gewinnt, dem produziert Dave Stewart eine passende Hintergrundmusik für das Gedicht. Und die Musikrechte an diesem Stück gehören dann euch zu 100%. Das heißt, Dave Stewart schenkt euch einen Song. Erzählt er alles auf seinem Instagram-Account auch nochmal selber.
1: Hi, this is Dave Stewart here and I want to announce a competition. I'd love to hear any of you poets out there read your poems you've written. And when I choose a winner, I'll compose and put music to the winning poem.
0: Eigentlich müsste man das mal machen, ne? Ein Song von Dave Stewart geschrieben. Vielleicht wird es sowas wie der hier. Die Eurythmics, There Must Be an Angel.

0: Die Mundharmonika, gespielt von Stevie Wonder. Bei den Eurythmics, There Must Be an Angel. Hamburg 2 ist euer Mittwochnachmittag. Richtig viele 80er. Und das ist gleich der nächste 80er für euch. Da ist der Falsettgesang im Vordergrund, ne? Bei den Communards. Never Can Say Goodbye in voller Länge, gleich nach 1.
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20: Jetzt haben wir 19 Grad. Zwischendurch kommt die Sonne raus. Heute Nacht geht's runter auf 14 Grad. Morgen wärmer, 26 Grad.
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24: Mit Rainer Hirsch. Hallo. Ab übermorgen gibt's im Innenstadtbereich schon erste Sperrung wegen des World Triathlon Hamburg am Wochenende. Während der Veranstaltung sind dann unter anderem der Ballindamm, der neue Jungfernstieg, der Wallringtunnel und die Lombardsbrücke dicht. Zwei Initiativen stemmen sich gegen den Plan von SPD, Grünen und CDU in Hamburg, wonach das Volksabstimmungsgesetz verschärft werden soll. Dafür sammeln sie jetzt Unterschriften. Nach der jüngsten Eskalation im Irankrieg ist die Waffenruhe aus Sicht von US-Präsident Trump beendet. Während des NATO-Gipfels in Ankara sagte er zur Frage, ob das Rahmenabkommen mit dem Iran nun Geschichte sei: Ich denke, es ist vorbei. Ich will nichts mehr mit ihnen zu tun haben. Sie sind Abschaum.
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25: Hey, Verkehrs-KI. Was ist los auf den Straßen?
26: Auf der A7 Richtung Hamburg. 5 Kilometer Stau zwischen Nordwest und Sparenfeld. Auf der A7 Richtung Flensburg. 4 Kilometer Stau zwischen Waltershof und Othmarschen. Und auf der A1 Richtung Lübeck. 4 Kilometer Stau zwischen Harburg und Norderelbbrücke.
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0: Wenn das eure Fans über euch sagen, ne? Das Einzige, was sich geändert hat über die Jahre, ist die Haarfarbe der Bandmitglieder. Auf welche Rockband das zutrifft. Gleich die Communards jetzt. Never Can Say Goodbye. Wunderschönes Vollset für eure Mittagspause an eurem Mittwoch. Ich bin Vanessa Rumkus.
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Der ist so schön soft, ne, Toto? Afrika, Hamburg zweimal runterkommen, irgendwie mit richtig vielen 80ern. Wobei, wir können euch auch aus dem Motivationstief holen. So, aus der Mittagspause wieder zum Arbeiten. Da gibt's genau den richtigen Sound von AC/DC. Die starten gerade ihre Amerika-Tour. Und da schreiben Fans unter den Ankündigungen auch im Internet zum Beispiel drunter, hab diese Tour in Tampa gesehen. Absoluter Wahnsinn. Brian war genial. Angus einfach unfassbar. Ist stundenlang über die Bühne gerannt. Das Einzige, was sich geändert hat, ist die Haarfarbe. Wenn das die Fans über einen selbst sagen, ne, dass die Energie nicht verloren gegangen ist über die Band, dann ist doch großartig. Das hier ist eigentlich immer die Mitte von den Shows, also die Hälfte der Konzerte. AC/DC's Highway to Hell. Das ist auch Hamburg 2, jetzt hier bei uns.

0: Klavier macht so. Erholsam vom Alltag, finde ich. Mark Cohen, Walkin' in Memphis, Hamburg 2. Richtig viele 80er. Und wir haben euch gefragt, was muss rauf auf so ein 80er-Mixtape von euch. Und da kam einer, den habt ihr echt lange nicht gehört. Bob Marley gibt's gleich. Three Little Birds. 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

0: Es ist Mittwoch und es wird Zeit, wieder einen draufzupacken.
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0: Ja, welcher soll drauf?
2: Mein Lieblingssong ist Three Little Birds von Bob Marley.
0: Ach Gott, den habe ich ja ewig nicht gehört. Warum ist das deiner?
2: Mitten im karibischen Meer. Der Kapitän hat uns gerade getraut. Und wir hatten zufälligerweise eine Band an Bord, die Caribbean Kings, und der Sänger war dort, steht auf, zupft sein hellblaues Sakko zurecht und singt los, mach dir keine Sorgen über irgendwas, alles wird gut. Das ist unser Lieblingssong, unser Hochzeitssong, Three Little Birds. Und Bob Marley. Einmalig werden wir nie vergessen.
0: Ja, da kann ich voll verstehen, dass der drauf muss auf das 80er Mixtape. Habe ich lange nicht gehört. Hier ist er. Bob Marley, Three Little Birds. Ganz entspannt durch euren Mittwoch mit Hamburg 2.

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0: Es ist 2:30. 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
2: Schönen guten Tag. Initiativen gegen Politikerpläne. Trump beendet Waffenruhe mit Iran. Sonne und Wolken bis 20 Grad. Für den Hamburger Senat gehen Volksabstimmungen meist negativ aus. Zuletzt wurde das Olympiareferendum verloren, davor der Klimaentscheid. SPD, Grüne und CDU in der Bürgerschaft wollen das Volksabstimmungsgesetz jetzt verschärfen. Zwei Initiativen wehren sich dagegen. Marc Elvers.
3: Die Parteien wollen Bürgerinitiativen verbieten, größere Spenden für ihr Anliegen aus Nicht-EU-Ländern anzunehmen. Damit wäre eine Umsetzung von Volksinitiativen deutlich schwieriger, weil der Senat weiterhin Millionen an Steuergeldern nutzen könnte, um gegen Initiativen zu werben. Die zweite Initiative möchte ein Vetorecht für Hamburger Bürger bei neuen Gesetzen. So sollen sich Bürger gegen umstrittene Gesetze wehren und sie im Zweifel mittels Volksabstimmung wieder kippen können. Die Initiatoren sammeln jetzt Stimmen für ihr Anliegen. Startschuss ist eine Aktion mit einem Omnibus am Bahnhof Altona. Dort kann bis Freitag für die Initiativen unterschrieben werden.
2: Für US-Präsident Trump ist die Waffenruhe im Iran beendet. Er wolle keine Einigung mehr, hat er am Rande des NATO-Gipfels in Ankara gesagt. Dieter Ebeling.
4: Trump ist richtig wütend auf die Iraner. Ich will nichts mehr mit ihnen zu tun haben. Sie sind Abschaum, sagte er. Für ihn sei der Waffenstillstand vorbei. Aber falls sie wollten, könnten die Unterhändler auch noch weiterreden. Zuvor hatten die USA Dutzende von Zielen im Iran bombardiert, als Reaktion auf den Beschuss von Schiffen in der Straße von Hormuz. Fängt der Krieg jetzt also wieder an? Sehr wahrscheinlich. Aber auf jeden Fall sind die Ölpreise gleich nach Trumps Worten schon wieder steil in die Höhe geschossen.
2: Nach dem Großbrand in einer Lagerhalle in Neumünster vor einer Woche wird gegen die Mieterin wegen fahrlässiger Brandstiftung ermittelt. Laut Polizei gibt es konkrete Anhaltspunkte, dass in der Halle Gegenstände gelagert wurden, von denen eine Brandgefahr ausging. Demnach lagerten dort Akkus. Die Deutsche Bahn will noch in diesem Jahr ihre Kundenkommunikation deutlich verbessern. Dabei setzt die Bahn auf künstliche Intelligenz, um schnellere Infos bei Zugausfällen und Verspätungen an Fahrgäste weiterzugeben. Tine Klimach.
5: Das Unternehmen will dazu 50 Millionen Euro zusätzlich in moderne IT und eben künstliche Intelligenz investieren. Heißt, bald sollen die Infos beim Gleiswechsel zum Beispiel innerhalb von 2 Sekunden im DB-Navigator angezeigt werden. Außerdem soll es ab Dezember eine neue App geben und sie soll alle Infos in, Achtung, Echtzeit anzeigen.
2: An der Pünktlichkeitsproblematik ändert das Ganze laut Bahnchefin Palla aber nichts.
5: Die Sanierung der maroden Infrastruktur wie eben der Gleise und Bahnhöfe wird noch rund 10 Jahre dauern. Aber durch das aktuelle Programm zu den Kundeninfos und Gleiswechseln soll es zumindest bessere und vor allem schnellere Infos geben, um Stress und Chaos für Reisende zu vermeiden. Die ersten beiden Sofortprogramme sind schon an den Start gegangen. Sie betreffen mehr Sicherheit und Sauberkeit an den Bahnhöfen und mehr Komfort im Fernverkehr.
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0: Es braucht nur die Gitarre und Tracy Chapmans Stimme, ne? Baby, can I hold you?
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0: Ja, ein eher düsterer Song mit einer sehr, sehr lustigen Entstehungsgeschichte. Es geht nämlich um den Lacher bei Phil Collins. Im Songtext eigentlich um eine hoffnungslose Liebe für eine Prostituierte, die jemand empfindet. Aber Phil Collins kam auf die Idee für diesen Stil des Songs, als er den hier von Grandmaster Flash gehört hat. The Message ist das. Achtung. Hat ihr es gehört? Dieser Lacher am Ende. Total fasziniert und völlig inspiriert davon war Phil Collins für einen Song, den er gerade für Genesis schreiben wollte. Und er meinte, wir kamen zu diesem Part, wo nur die Drum Machine und so ein paar Akkorde liefen und dann machte es eben ha ha ha. Und ich habe mich umgeschaut und alle meinten, das ist gut.
2: And we would get to this bit, like the drum machine was going and it was like just moody chords. And I went ha ha ha. And they all looked around and I said, that's good, I like that.
0: Genau dieses Haha, das macht diesen Song so aus. Ich finde das so fast gruselig. Der gehört natürlich zu Mama Genesis. Jetzt bei Hamburg 2.

Respekt für alle, die Queen nicht mehr live sehen konnten mit Freddie Mercury an der Spitze. One Vision of Queen, Marc Martel singt die Songs von Queen, ist also eine Coverband. Das ist aber auch der, der Freddie Mercury im Film Bohemian Rhapsody gesungen hat sozusagen. Und die Szenen sind so genial. Wow. Live-Aid-Aufnahme aus Bohemian Rhapsody, aus dem Biopic über Queen. One Vision of Queen, kommen nach Hamburg in die Barclays Arena. Das ist quasi unsere Chance, um Queen nochmal live zu erleben. 7. Februar, Tickets gehen los bei 50 Euro. Wenn man richtig gut sehen möchte, liegt man so bei 70 Euro. Und den machen sie hoffentlich auch. I want to break free an eurem Mittwochnachmittag bei Hamburg 2.

0: Unverkennbar Queen hier. I want to break free. Hamburg 2, euer Mittwochnachmittag. Richtig viele 80er. Und gleich für euch diese 80er. Wisst ihr, welcher das ist? Wenn er richtig anfängt, dann kennt ihn jeder. Aber das ist der Anfang. Glenn Frey ist es. The Heat is on in voller Länge, gleich nach 2.
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14: Jetzt haben wir 19 Grad. Hier und da viele Wolken. Heute Nacht geht's runter auf 14 Grad. Morgen wird's freundlicher und deutlich wärmer. 26 Grad.
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0: Mit Ines Wiese, schönen guten Tag. Nach Zahlen des Statistischen Bundesamtes haben rund 44% der Lehrerinnen und Lehrer in Deutschland im Schuljahr 2024/25 in Teilzeit gearbeitet. Die Teilzeitquote bei Lehrkräften ist damit auf einen neuen Rekord seit Beginn der Datenerhebung im Jahr 2009 gestiegen. Hier in Hamburg arbeiten sogar über 50% der Lehrkräfte in Teilzeit. Die Steuererklärung mit einem Klick ist jetzt auch bei uns in Hamburg für eine erste ausgewählte Nutzergruppe an den Start gegangen, teilt die Finanzbehörde mit. Dafür braucht man ein aktives Elster-Konto und muss die App Mein Elster Plus auf dem Smartphone oder Tablet installiert haben. Und für US-Präsident Trump ist die Waffenruhe im Iran beendet. Er wolle keine Einigung mehr und nichts mehr mit den Iranern zu tun haben, hat er am Rande des NATO-Gipfels in Ankara gesagt. Zuvor hatte das US-Militär zahlreiche Ziele im Iran bombardiert, als Reaktion auf Attacken gegen Tanker im Golf von Hormuz.
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9: Hey, Verkehrs-KI, was ist los auf den Straßen?
14: Auf der A7 Richtung Hamburg staut es sich zwischen Nordwest und Bahrenfeld. 3 Kilometer Stau. Auf der A7 Richtung Hannover 2 Kilometer Stau zwischen Othmarschen und Waltershof. Und auf der A1 Richtung Hamburg 1 Kilometer Stau zwischen Moorfleet und Norderelde.
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0: Heute Abend wird Marillion gefeiert vor dem Fernsehturm beim 45 Hertz Festival und wir haben noch Tickets. Klick mal rein bei uns im Web oder in der Hamburg 2 App. Gleich gehen sie raus.
16: Glenn Frey kommt jetzt und liefert den Power für euren Mittwochnachmittag mit The Heat Is On. Ich bin Vanessa Rumkus.
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0: große Diva. Es ist so schön, Woman in Love hier bei Hamburg 2. Das ist euer Mittwochnachmittag und heute Abend steigt's. Ja! Das Marillion-Konzert. Beim 45-Hertz-Festival, geniale Location, so vorm Fernsehturm, der ist im Hintergrund heute Abend und wir haben noch die Tickets. Ihr müsstet einfach nur reinklicken bei uns im Web oder in der Hamburg 2 App und euch registrieren, so wie Katrin. Moin.
1: Hallo.
0: Was ist denn dein Lieblingssong von Marillion?
1: Also ich glaube, ich habe früher das Album Misplaced Childhood hoch und runter gehört.
0: Ja.
1: Da habe ich jetzt gar kein Lieblingslied. Ich finde die ganze Platte am Stück einfach genial, zum Beispiel. Also ich mag.
0: Die spielen ja tatsächlich manchmal auch ganze Alben einfach runter, ne? Weil die Fans das so möchten.
1: Ja.
0: Wie viele Marillion-Konzerte hast du schon gemacht?
1: Ich habe, einmal Marillion und einmal war ich bei Fish.
0: Oh, dann wird es jetzt heute dein zweites Marillion-Konzert. Viel Spaß heute Abend.
1: Nein, super. Ja. Ich hab gewonnen.
0: Ja, du hast gewonnen, du kriegst die Tickets.
1: Boah, cool. Oh, ich freue mich total, das ist toll. Ich habe so einen anstrengenden Tag.
0: Oh.
1: Das ist wirklich ein Lichtblick. Ach, das ist ja genial.
0: Da trifft's genau toll. Die Richtige. Und dann feiern wir heute Abend alle zusammen. Kaylee.
1: Ja, cool. Vielen, vielen Dank.
0: Es sind aber auch diese Waber.

0: Live feiern hier mit Sister Sledge. We are family. Hamburg 2. Euer Mittwoch. Richtig viele 80er. Und sie haben gerade bewiesen, dass sie es immer noch können. Haben nämlich ihren Song neu eingesungen. Hören wir gleich mal rein. Mister, Mister. Kyrie.
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euer Mittwochnachmittag hier bei Hamburg 2. Und sie haben gerade bewiesen, dass sie es immer noch können. Richard Page ist der Frontmann von Mr. Mister. Und der hat gerade sein Kyrie neu eingesungen und bei YouTube hochgeladen. Und die Kommentare der Fans sind so süß. Ich war nicht darauf vorbereitet, wie emotional ich darauf reagiere. Ich weine.

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2: Es ist 2:30.
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3: Schönen guten Tag. Rekordwert. Immer mehr Lehrkräfte arbeiten in Teilzeit. 15-facher Mord. Höchststrafe für Palliativarzt. Sonne und Wolken bis 20 Grad. Das ist ein neuer Rekord seit Beginn der Datenerhebung im Jahr 2009. Rund 44% der Lehrerinnen und Lehrer bei uns in Deutschland haben nach Zahlen des Statistischen Bundesamtes im Schuljahr 2024/25 in Teilzeit gearbeitet. Hier in Hamburg sind es sogar über 50%. Katrin Müller.
4: Ob Arbeitsbelastung, Familie oder aus Altersgründen, laut der Statistiker fällt die Teilzeitquote bei Lehrkräften deutlich höher aus als bei anderen Berufen. Viele treten auch mit zunehmendem Alter kürzer. Im Untersuchungszeitraum war jede dritte Lehrkraft mindestens 50 Jahre alt. Besonders Lehrerinnen reduzieren Stunden. Bei ihnen war die Teilzeitquote zuletzt mit über 50% mehr als doppelt so hoch wie bei ihren männlichen Kollegen. Am häufigsten in Vollzeit arbeiten Lehrkräfte in Thüringen und Sachsen, am seltensten in Hamburg und Bremen.
3: Für US-Präsident Trump ist die Waffenruhe im Iran beendet. Er wolle keine Einigung mehr, hat er am Rande des NATO-Gipfels in Ankara gesagt. Dieter Ebeling.
5: Trump ist richtig wütend auf die Iraner. Ich will nichts mehr mit ihnen zu tun haben. Sie sind Abschaum, sagte er. Für ihn sei der Waffenstillstand vorbei. Aber falls sie wollten, könnten die Unterhändler auch noch weiterreden. Zuvor hatten die USA Dutzende von Zielen im Iran bombardiert, als Reaktion auf den Beschuss von Schiffen in der Straße von Hormuz. Fängt der Krieg jetzt also wieder an? Sehr wahrscheinlich. Aber auf jeden Fall sind die Ölpreise gleich nach Trumps Worten schon wieder steil in die Höhe geschossen.
3: Ein Palliativarzt ist vom Landgericht Berlin zur Höchststrafe verurteilt worden, wegen 15-fachen Mordes. Außerdem ist die besondere Schwere der Schuld festgestellt, eine Sicherungsverwahrung angeordnet und ein lebenslanges Berufsverbot für den 41-jährigen Deutschen verhängt worden. Der Arzt soll von 2021 bis 2024 12 Frauen und 3 Männern jeweils ein tödliches Gemisch verschiedener Medikamente verabreicht haben. Er habe sich eingeredet, das Richtige zu tun und Patienten, wie er sagt, Leid und Siechtum zu ersparen, hieß es in einer Erklärung des Mannes. Die Deutsche Bahn will noch in diesem Jahr ihre Kundenkommunikation deutlich verbessern. Dabei setzt die Bahn auf künstliche Intelligenz, um schnellere Infos bei Zugausfällen und Verspätungen an Fahrgäste weiterzugeben. Tine Klimach.
6: Das Unternehmen will dazu 50 Millionen Euro zusätzlich in moderne IT und eben künstliche Intelligenz investieren. Heißt, bald sollen die Infos beim Gleiswechsel zum Beispiel innerhalb von 2 Sekunden im DB-Navigator angezeigt werden. Außerdem soll es ab Dezember eine neue App geben und sie soll alle Infos in, Achtung, Echtzeit anzeigen.
3: An der Pünktlichkeitsproblematik ändert das Ganze laut Bahnchefin Paller aber nichts.
6: Die Sanierung der maroden Infrastruktur wie eben der Gleise und Bahnhöfe wird noch rund 10 Jahre dauern. Aber durch das aktuelle Programm zu den Kundeninfos und Gleiswechseln soll es zumindest bessere und vor allem schnellere Infos geben, um Stress und Chaos für Reisende zu vermeiden. Die ersten beiden Sofortprogramme sind schon an den Start gegangen. Sie betreffen mehr Sicherheit und Sauberkeit an den Bahnhöfen und mehr Komfort im Fernverkehr.
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0: total kultig. Nena, irgendwie, irgendwo, irgendwann.
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0: Machen wir doch einfach gleich großartig weiter. Das ist so niedlich. Wir suchen euren absoluten Lieblingssong, also eure Nummer 1 von Lionel Richie.
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0: Ja.
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0: Er ist einfach mein Balladenkönig. Und kann einfach auch ein bisschen schneller, ne? Stimmt mit ab bei uns im Web oder in der Hamburg 2 App für euren absolute Nummer 1 von Lionel Richie. Könnt ihr euch auch nochmal so durch die Hooks klicken. Unter allen, die mit abstimmen, verschenken wir einen Wunschgutschein im Wert von 100 Euro. Und vielleicht kauft ihr euch auch dafür genau dieses Merch. Es gibt nämlich einen Song, der führt zu dem meisten Merch, den man irgendwie über Lionel Richie kaufen kann. Zum Beispiel ein Türschild mit seinem Konterfei drauf und darunter steht, Achtung, Hello. Is it me you're looking for? So begrüßen wir uns bei uns in der Familie. Ist der Running Gag schlechthin. Eine Tasse gibt es mit seinem Konterfei. Hello, is it tea you're looking for? Und so weiter und so fort. Es ist, glaube ich, der, den wir alle kennen, ne? Hello, Lionel Richie. Jetzt hier bei Hamburg 2. Schönen Mittwoch.

2. Richtig viele 80er und der beste Beweis dafür, dass man sich selbst immer treu bleiben sollte. Ne? Cyndi Lauper, schon immer so ein bisschen ausgefallen gekleidet, immer noch neue Frisur, postet sie bei Instagram, ein bisschen blau, leicht anrasiert an den Seiten. Guckt es euch einfach an bei uns in der Hamburg 2 App, da hört ihr sie dann jetzt auch in bester Soundqualität. Kriegt ihr überall im App Store oder im Play Store.

0: Die ruhige Cindy hier. Für eure Mittwochnachmittag. Time After Time ist aus Cindy Lauper. Hamburg 2. Richtig viele 80er und gleich für euch diese 80er. Knallt schon ein bisschen mehr rein, ne? Madness, Our House, gleich in voller Länge nach 3.
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15: Aktuell haben wir 20 Grad. Mal Sonne, mal Wolken. Heute Nacht geht's runter auf 14 Grad. Morgen klettert es auf 26 Grad.
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0: Mit Ines Wiese, schönen guten Tag. An einem Gymnasium in der oberbayerischen Kleinstadt Schongau läuft ein großer Polizeieinsatz. Die Rede ist von einer Amoklage. Nach ersten Informationen gibt es mehrere Verletzte. Die Polizei geht von einer einstelligen Zahl aus. Der mutmaßliche Täter soll festgenommen worden sein. Nach Zahlen des Statistischen Bundesamtes haben rund 44% der Lehrerinnen und Lehrer in Deutschland im Schuljahr 2024/25 in Teilzeit gearbeitet. Die Teilzeitquote bei Lehrkräften ist damit auf einen neuen Rekord seit Beginn der Datenerhebung im Jahr 2009 gestiegen. Hier in Hamburg arbeiten sogar über 50% der Lehrkräfte in Teilzeit. Und ein Palliativarzt ist vom Landgericht Berlin zur Höchststrafe verurteilt worden, wegen 15-fachen Mordes. Der 41-jährige Deutsche soll von 2021 bis 2024 12 Frauen und 3 Männern jeweils ein tödliches Gemisch verschiedener Medikamente verabreicht haben.
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18: Hey, Verkehrs-KI. Was ist los auf den Straßen?
19: Auf der A7 Richtung Flensburg. Stau zwischen Hausbruch und Othmarschen. 6 Kilometer. Auf der A1 Richtung Bremen zwischen Billstedt und Stillhorn. 6 Kilometer Stau. Und A1 Richtung Lübeck. 5 Kilometer Stau zwischen Maschener Kreuz und Norderelbe.
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20: Er hat versprochen, er spielt sie alle. Mit Jörg gleich in unserem Hamburg 2 Konzert Countdown. Und jetzt Madness. Our House, der bringt euch perfekt in den Rest des Arbeitstages jetzt hier. Ich bin Vanessa Rumkus.

0: Tyler mitnehmen in eure Mittwoch. Holding out for a hero.
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0: Ja, es sind noch 235 Tage bis Mittwoch. So klingt er, wenn er Ultravox singt. Das ist genial. Mit Jules Stimme von Ultravox, 28. Februar in der Markthalle 2027. Er singt nämlich nicht nur genial, er spielt auch bei fast allen Songs Gitarre. Zwischendurch steht er mal am Keyboard. Und zum Ende der Shows spielt er wirklich alle großen Hits. Egal ob Solo, Visage oder natürlich Ultravox. Das ist der Mann, den ihr am 28. Februar im Konzert bekommt. Mit Jules. Hier ist er mit seinem Solo-Song. If I Was. Das ist wie ein Erdnuss-Butter-Marmelade-Brot irgendwie, ne? Alles dabei, jetzt bei Hamburg 2.

0: schon so schön, einfach so zum Reinfallen lassen, der Robbie Williams, Angels. Hier ist Hamburg 2 an eurem Mittwochnachmittag mit richtig vielen 80ern. Und wenn der Alltag mal wieder zu kompliziert ist, dann gibt's F.R. David. Der ist nämlich total simpel, der 80er, und bringt Spaß. Words gibt's gleich.
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Schönen Mittwoch. Hamburg 2 ist hier und das neue Album von Madonna ist schon richtig gut, finde ich. Confessions on the Dance Floor 2 heißt es, ist Dance Sound, ne, wie der Name ja schon sagt. Ist zum Beispiel einer drauf oder der hier. Ist alles schon sehr dancig, ne? Ist ja auch irgendwie neu. Am Sonnabend, jetzt hier bei uns im St. Pauli Bahnhof, am Spielbudenplatz, da gibt es die Madonna Confessions 2 Fandom Party und da wurde versprochen, dass sie auch die 80er feiern. Von Vogue über Like a Prayer soll alles mit dabei sein und auch die neuen Songs. Ist ja vielleicht schon mal was für euch fürs Wochenende. 23 Uhr geht's da los. 13,61 € kostet der Eintritt. Lustiger Preis. Am 11. Juli, also Sonnabend, Madonna Confessions 2 Fandom Party. Und das hier ist die Entschleunigung für euren komplizierten Alltag. Braucht nur das Keyboard, also so ein paar Synthes und dann die Stimme von F.R. David. Words. Jetzt hier bei Hamburg 2. Schönen Mittwochnachmittag.

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2: Schönen guten Tag. Amok-Alarm an bayerischer Schule. Mehrere Verletzte, Tatverdächtiger festgenommen. Rekordwert. Immer mehr Lehrkräfte arbeiten in Teilzeit. Sonne und Wolken bis 20 Grad. Am Welfen-Gymnasium in Schongau in Oberbayern hat es offenbar einen Amoklauf gegeben. Die Lage deutet darauf hin, sagt ein Polizeisprecher. Die Rede ist außerdem von einer einstelligen Zahl an Verletzten. Carolina Koplin.
3: Wie schwer sie verletzt sind, wurde noch nicht gesagt. Der mutmaßliche Täter ist aber bereits festgenommen worden, heißt es. Es soll sich um einen Mann handeln. Weitere Details sind noch nicht gesagt worden. Also weder zu den Opfern noch zu dem Täter, seiner Waffe oder dem Motiv. Die Menschen vor Ort werden gebeten, das betroffene Areal zu meiden. Diverse Polizeikräfte und Rettungshubschrauber sind dort im Einsatz. Für Angehörige, Eltern und Schüler gibt es eine Anlaufstelle im Feuerwehrhaus. Schongau ist eine Kleinstadt am Ufer des Lechs im westlichen Oberbayern mit knapp 12.700 Einwohnern.
2: Das ist ein neuer Rekord seit Beginn der Datenerhebung im Jahr 2009. Rund 44% der Lehrerinnen und Lehrer bei uns in Deutschland haben nach Zahlen des Statistischen Bundesamtes im Schuljahr 2024/25 in Teilzeit gearbeitet. Hier in Hamburg sind es sogar über 50%. Katrin Müller.
4: Ob Arbeitsbelastung, Familie oder aus Altersgründen, laut der Statistiker fällt die Teilzeitquote bei Lehrkräften deutlich höher aus als bei anderen Berufen. Viele treten auch mit zunehmendem Alter kürzer. Im Untersuchungszeitraum war jede dritte Lehrkraft mindestens 50 Jahre alt. Besonders Lehrerinnen reduzieren Stunden. Bei ihnen war die Teilzeitquote zuletzt mit über 50% mehr als doppelt so hoch wie bei ihren männlichen Kollegen.
2: Ein Palliativarzt ist vom Landgericht Berlin zu einer lebenslangen Freiheitsstrafe verurteilt worden, wegen 15-fachen Mordes. Außerdem ist die besondere Schwere der Schuld festgestellt, eine Sicherungsverwahrung angeordnet und ein lebenslanges Berufsverbot für den 41-jährigen Deutschen verhängt worden. Thomas Bleskin.
5: Der Arzt soll von 2021 bis 2024 die Morde begangen haben. Bei Hausbesuchen gab er 12 Frauen und 3 Männern einen tödlichen Medikamentenmix. Das jüngste Opfer war 25 Jahre alt, das älteste 94. Alle waren schwerst krank, lagen aber noch nicht im Sterben. Der Arzt sagte im Prozess, er habe den Patienten Leid und Siechtum ersparen wollen.
2: Die Zahl der jährlichen Krebsdiagnosen weltweit wird sich nach Angaben der Weltgesundheitsorganisation deutlich erhöhen. 2050 ist mit 35 Millionen neuen Krebspatienten pro Jahr zu rechnen, im Vergleich zu 20,6 Millionen 2024, heißt es. Matthias Röder.
6: Alkohol, Rauchen, Bewegungsarmut und Übergewicht, das sind und bleiben laut WHO die Killerfaktoren. Gerade die steigende Zahl übergewichtiger Menschen macht den Experten große Sorgen. Darüber hinaus kritisiert der Report die weltweit immensen Unterschiede bei Vorsorge und Behandlung. Ein weiterer Aspekt ist, dass die Krebsdiagnose für die Betroffenen aufgrund von Arbeitslosigkeit und hoher Kosten oftmals den finanziellen Ruin bedeutet.
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0: Die Sinties bringt so viel Spaß bei Kano. Another Life.
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0: Ja, das ist Hamburg 2 an eurem Mittwochnachmittag und wir spielen mit euch ja immer Lieblingssongs weiter singen. Heißt, der nächste 80er hört auf, irgendwo in der Mitte. Ihr singt weiter, der Text ist einigermaßen richtig und kassiert 50 Euro. Und wenn ich sage wir, Arne macht das mit euch. Morgen früh 20 vor 8 gibt's die nächste Runde. Bringt total Spaß, da vielleicht auch mal mitzumachen. Das könnt ihr, wenn ihr euch jetzt registriert bei uns im Web oder in der Hamburg 2 App. So wie Ines, die hat nämlich schon mit Arne gespielt.
2: Achtung, hier kommt ein 80er. Und Ines!
3: Need a hero.
2: Ja, also ähnlich. Muss man ja. Du hast so ein bisschen die Spannung rausgenommen da.
3: Nee, tut mir leid.
2: Nein.
3: Nein.
2: Nein, aber darf ich das einmal zu Ende singen?
3: Ja,
2: pass auf, das kriegen wir hin. Achtung! We don't need another hero! Siehst du, so wär's gegangen.
3: Oh, ja.
2: Ja, wie schade. Nächstes Mal gewinnst du wieder, ja?
3: Ja, alles klar. Ich versuche auf jeden Fall weiter.
2: Ganz liebe Grüße nach Winsen-Luhe und für uns jetzt alle dieser Mitgrüll Tina Turner 80er. Ja. Hier ist We don't need another hero. Ines, einen schönen Tag dir noch trotzdem.
3: Ja, danke. Euch auch.

Hamburg 2. Richtig viele 80er und der ist zum Vorfreuen. Ist ja bekanntlich die schönste Freude, ne? Wir freuen uns vor aufs neue Album von U2. Das könnte eine der neuen Singles werden. Street of Dreams. Party pur, oder? Sie haben kürzlich ein Video auf Instagram gepostet aus Mexiko, wo sie hingeschrieben haben, All roads point to the Street of Dreams. Street of Dreams heißt der Song. Also alle Wege führen auf die Straße der Träume. Mal gucken. Es gibt immer noch kein Veröffentlichungsdatum für das neue Album. Dafür kann man schon Tickets für eine Fake-Tour kaufen. Also Achtung vor irgendwelchen Ticketverkäufen für U2. Noch ist nichts offiziell bekannt gegeben. Und wenn sie dann aber auf Tour kommen, dann muss der hier bitte auch sein. Es ist die absolute Entspannung mit Edgy Funk für euren Mittwochnachmittag. U2, I still haven't found what I'm looking for. Jetzt hier bei Hamburg 2.

0: dabei sind hier, ne? Das ist immer relax. I still haven't found what I'm looking for. Hamburg 2 an eurem Mittwochnachmittag. Immer mit richtig vielen 80ern. Und gleich für euch diese 80er. Ja, wenn die Kölscher dabei ist, ist immer Sonnenschein. I won't let the sun go down on me. Gleich in voller Länge nach 4.
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15: Jetzt haben wir 20 Grad. Hier und da viele Wolken. Im Laufe des Abends lockert's auf. Heute Nacht geht's runter auf 14 Grad. Morgen wird sonnig und deutlich wärmer. 26 Grad.
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0: Mit Ines Wiese, schönen guten Tag. An einem Gymnasium in der oberbayerischen Kleinstadt Schongau hat es eine mutmaßliche Amoktat gegeben. Nach ersten Informationen sind mindestens 2 Mädchen schwer verletzt. Bei dem festgenommenen mutmaßlichen Täter handelt es sich laut Polizei um einen 16-Jährigen. Ein Palliativarzt ist vom Landgericht Berlin zur Höchststrafe verurteilt worden, wegen 15-fachen Mordes. Der 41-jährige Deutsche soll von 2021 bis 2024 12 Frauen und 3 Männern jeweils ein tödliches Gemisch verschiedener Medikamente verabreicht haben. Und die von Russland angegriffene Ukraine hat beim NATO-Gipfel in Ankara eine neue Zusage für milliardenschwere Militärhilfen bekommen. Insgesamt geht es um 140 Milliarden Euro. Ein EU-Hilfspaket wird dabei allerdings mitgerechnet.
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16: Hey, Verkehrs-KI. Was ist los auf den Straßen?
15: Auf der A7 Richtung Flensburg gibt es zwischen Heimfeld und Othmarschen 7 Kilometer Stau. Auf der A1 Richtung Lübeck stockte es zwischen Maschener Kreuz und Norderelbe auf 6 Kilometern. Und auf der A7 Richtung Hamburg zwischen Nordwest und Bahrenfeld 3 Kilometer Stau.
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18: Er ist eng mit Elvis Presley befreundet gewesen. Das wusste ich auch noch nicht, aber wer war's? Unsere eine Musikfrage zum Miträtseln gibt es gleich. Nick Kershaw jetzt. Sonnenschein pur für euren Mittwochnachmittag mit I Won't Let the Sun Go Down on Me. Ich bin Vanessa Rimkus.
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0: noch getanzt hier mit Paula Abdul. Straight Up bei Hamburg 2.
1: Jetzt, wer war's?
0: Das sind Geschichten. Die eine Musikfrage. Zwei Antwortmöglichkeiten gebe ich vor. Es bringt total Spaß, einfach nur mitzurätseln. Also, welcher Hamburg 2-Star war ein enger Freund von Elvis Presley und hat sogar mit ihm gemeinsam auf der Bühne gestanden? War das Bruce Springsteen? Oder war das Bill Medley? Wer war's? Wer war ein enger Freund von Elvis Presley? Bill Medley oder Bruce Springsteen? Kann man so ein bisschen übers Ausschlussverfahren rausfinden, ne? Wer ist der Ältere von beiden? Genau, der Ältere ist Bill Medley. Das sind Geschichten, die würde ich mir auch gerne anhören. Er war nämlich eng befreundet mit Elvis und mit den Righteous Brothers stand er dann in den 60er Jahren auch gemeinsam mit Elvis Presley auf der Bühne. Gibt's bestimmt ganz viele Anekdoten, die er noch erzählen könnte. Jetzt singt er erstmal euren Dirty Dancing Moment. Das ist nämlich Bill Medley mit Jennifer Warrens, The Time of My Life.

0: schön feiern hier. Mike and the Mechanics, the word of mouth, Hamburg 2, euer Mittwochnachmittag. Richtig viele 80er warten jetzt auf euch und das ist durchatmen, Saxophon genießen. George Michaels Careless Whisper gibt es gleich.
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Ich hätte einen Vorschlag für euren Mittwochnachmittag. Ihr sucht euch den bequemsten Bürostuhl, den ihr irgendwo finden könnt. Im Homeoffice vielleicht kurz mal aufs Sofa umziehen, sich ein bisschen lang strecken, Augen zu machen und dann einfach nur das Saxophon genießen.

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2: Guten Tag. Amok-Alarm an bayerischer Schule. Steuererklärung leicht gemacht. Sonne und Wolken bis 20 Grad. Bei der mutmaßlichen Amok-Tat am Welfen-Gymnasium in Schongau in Oberbayern sind laut einer Polizeisprecherin mindestens 2 Mädchen schwer verletzt worden. Der festgenommene Tatverdächtige ist demnach 16 Jahre alt. Carolina Koplin.
3: Viel mehr wissen wir noch nicht. Auch nicht, wie viele Verletzte es noch gibt und wie es ihnen geht. Am Einsatzort sind Polizei und Rettungskräfte weiter im Einsatz, darunter auch mehrere

0: Finanzbehörde zwei neue digitale Verfahren ein. Marc Elvers.
1: Die Steuererklärung mit einem Klick ist eigentlich ein Angebot von Elster. Über Mein Elster Plus können ledige kinderlose Arbeitnehmer und Rentner einfach per App vorausgefüllte Vorschläge nutzen und dann abgeben oder noch ergänzen. Mit dem Pilotprojekt Amsel bietet das Finanzamt Hamburg-Ost etwa 7000 steuerpflichtigen Hamburgern einen fertigen Steuerbescheid-Vorschlag, der auch ohne Elster-Konto genutzt werden kann. Durch die Verfahren sollen Hamburger mit der Steuererklärung schneller durch sein, schneller Geld bekommen und weniger Fehler machen. Das Finanzamt verspricht sich davon mehr Automatisierung, Entlastung bei Routineaufgaben und weniger Rückfragen.
0: Sollten Geschäfte bei uns sonntags häufiger öffnen dürfen? In dieser Frage ist Deutschland gespalten. 43% der Menschen hier im Land würden das laut einer YouGov-Umfrage auf jeden Fall oder eher befürworten. 50% lehnen es dagegen ab. Tanja Wagner.
2: Handelsverbände werben schon lange dafür, dass Geschäfte öfter und vor allem möglichst flexibel öffnen dürfen und nicht wie jetzt nur zu festgelegten Terminen. Shopping sei einfach auch Freizeiterlebnis, hieß es. Was die Verbraucher angeht, sprechen sich vor allem jüngere Menschen und Männer für das Sonntagsshopping aus. Die Gewerkschaften laufen gegen eine Lockerung der Regelungen Sturm.
0: Die Zahl der jährlichen Krebsdiagnosen weltweit wird sich nach Angaben der Weltgesundheitsorganisation deutlich erhöhen. 2050 ist mit 35 Millionen neuen Krebspatienten pro Jahr zu rechnen, im Vergleich zu 20,6 Millionen 2024, heißt es. Matthias Röder.
3: Alkohol, Rauchen, Bewegungsarmut und Übergewicht, das sind und bleiben laut WHO die Killerfaktoren. Gerade die steigende Zahl übergewichtiger Menschen macht den Experten große Sorgen. Darüber hinaus kritisiert der Report die weltweit immensen Unterschiede bei Vorsorge und Behandlung. Ein weiterer Aspekt ist, dass die Krebsdiagnose für die Betroffenen aufgrund von Arbeitslosigkeit und hoher Kosten oftmals den finanziellen Ruin bedeutet.
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Viel zu viel für eure Mittwochnachmittag. Everybody wants to rule the world. Richtig viele 80er. Und der Mann war im Mai schon hier und hat Deutschland unsicher gemacht. Der Frontmann von Status Quo. Francis Rossi live. Den hat er auch gemacht. Jetzt gibt's ein bisschen Rock für euren Mittwoch. Status Quo, what you're proposing. Bei Hamburg 2.

Hamburg 2. Schönen Mittwoch. Richtig viele 80er mit dem Mann, der gerade mal ein Statement gesetzt hat. Bryan Adams, 1. Juli, anlässlich des Kanada-Tages, hat er einen Song veröffentlicht und auch live performt. Der heißt 51st State. Let me give it to you straight. Wenn du über unser Zuhause redest, dann zeigst du bitte ein bisschen Respekt. Bryan Adams geht nämlich mit dem Song auf die vorherigen Äußerungen von Donald Trump ein, vom amerikanischen Präsidenten, dass Kanada der 51. Bundesstaat werden könnte. Und er singt explizit, dass das niemals passieren wird. Der stolze Kanadier kommt zum Hamburg 2 Konzert. Da feiern wir ihn alle am 9. Oktober und da macht er den hier hoffentlich auch live. Heaven, Bryan Adams bei Hamburg 2.

0: Der geht immer, finde ich. Heaven bei Hamburg 2. Richtig viele 80er. Und gleich für euch diese 80er. Die geht auch immer. Pep Benatar. We Belong in voller Länge. Gleich nach 5 bei Hamburg 2.
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22: Gerade 19 Grad. Mal Sonne, mal Wolken. Heute Nacht geht's runter auf 14 Grad. Morgen klettert es auf 26 Grad.
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0: Ich bin Ines Wiese. Schönen guten Tag. Bei der mutmaßlichen Amok-Tat am Mittag an einem Gymnasium im oberbayerischen Schongau sind nach Polizeiangaben mindestens 2 Schülerinnen schwer verletzt worden. Bei dem festgenommenen mutmaßlichen Täter handelt es sich demnach um einen 16-Jährigen. Er soll nach den Worten von Innenminister Herrmann mit Messer und auch einer Schusswaffe unterwegs gewesen sein. Es soll Munition gefunden worden sein. Bei uns in Hamburg wird das Pilotprojekt Feierabendparken auf Supermarktparkplätzen ausgeweitet. Nach Lidl in Hamm stehen in Zukunft auch ausgewählte Parkplätze von Rewe und Penny von 18 Uhr bis 8 Uhr zur digitalen Buchung zur Verfügung, heißt es aus der Verkehrsbehörde. Und US-Präsident Trump hat beim NATO-Gipfel in Ankara die Hoffnung der Europäer auf ein geschlossenes Auftreten enttäuscht. So hat Trump am Rande des Treffens angekündigt, die Handelsbeziehungen mit Spanien wegen fehlender Unterstützung im Iran-Krieg zu beenden. Außerdem hat er auch deutlich Deutschland wieder zu den Ländern gezählt, die die USA im Stich gelassen hätten.
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3: Hey, Verkehrs-KI. Was ist los auf den Straßen?
4: Auf der A7 Richtung Flensburg. 8 Kilometer Stau zwischen Heimfeld und Othmarschen. Auf der B75 Bremer Straße. Stau zwischen Marmstorf-Lürade und Marmstorf. Und auf der Finkenwerder Straße zwischen Rugenberger Damm und Waltershof. Stockender Verkehr.
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0: Wow, Olli Weilberg nimmt uns ja mal mit in die Top 25 eines Jahres aus den 80ern. Diesmal sogar nimmt er uns mit ins Weltall. Was es damit auf sich hat bei Ollis 80er Charts, gleich Pat Benatar jetzt. We belong an eurem Mittwochabend. Kann man ja schon fast sagen, ne? Zumindest Richtung Feierabend. Ich bin Vanessa Rumkus.
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0: Huey Lewis in the News ist ja aus Zurück in die Zukunft, The Power of Love.
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0: Schönen Mittwoch. Heute Abend ist es wieder soweit, die Hamburg 2 Chart Show, Ollis 80er Charts. Diese Woche geht's mit Olli 2 Stunden in das Jahr, in dem die Raumsonde Voyager uns ins Staunen versetzt hat, Olli.
2: 1989 war das. Da funkte uns Voyager 1. Faszinierende Bilder aus den Tiefen des Alls auf die Erde. Bilder vom Saturn, Uranus und Neptun. Das hatte man so noch nie gesehen bei uns.
0: Ja, faszinierend. Da würde Spock eben auch sagen. Und was war hier unten auf der Erde so in den Charts los damals?
2: In dieser Woche 89 kämpften 2 Titanen um die meisten Hits in unseren Charts. Madonna und David Hasselhoff hatten in derselben Juliwoche damals gleich 2 Songs in den Charts. Außerdem ist Roxette dabei, Nene Cherry, Die Bangles, Prince und De La Soul. Spielt sie euch diese Woche alle nochmal. Die kompletten Top 25 aus dieser Juliwoche 89, als wäre es gestern gewesen.
0: Oh, 89 ist eh mein Jahr, Olli. Und ihr müsst gar nicht mehr lange drauf warten. Nachher gleich, ab 7, Ollis 80er Charts in voller Länge hier. Bei uns bei Hamburg 2 unbedingt dranbleiben. Und der hier, der war 86 auch in den Charts. Aber eben 86, nicht 89. Kim Wilde jetzt!

0: Halbzeit Kulthit. Es bringt so Spaß. Joachim Wittgrad, der goldene Reiter hier. Richtig viele 80er, die haben wir ja immer. Und wir suchen eure Songs für euer 80er-Mixtape. Und der gleich drauf darf, ist auch einer meiner, der da unbedingt drauf muss. Roxette, It Must Have Been Love.
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0: Zeit für den nächsten, würde ich sagen, ne? Es ist Mittwoch und welcher soll drauf?
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0: Madeleine aus Norderstedt.
2: Ich wünsche mir von Roxette It Must Have Been Love.
0: Ja, bitte. Den würde ich auch draufpacken auf so ein 80er Mixtape. Warum bei dir?
2: Ja, erste große Liebe auf jeden Fall. Und genau, und da gab es eine Szene, wo wir irgendwie unterwegs waren und es war Sommer und dann lief dieses Lied. Also das hat sich bei mir einfach als Erinnerung eingeprägt.
0: Genau, die Erinnerung kommt jetzt bei dir zurück. Roxette, It Must Have Been Love, jetzt bei Hamburg 2.

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2: Mit Anneke Riedkerken. Moin. Und das sind zwei unserer Themen in dieser Sendung. Amok-Alarm an bayerischer Schule. Und Rekordwert. Immer mehr Lehrkräfte arbeiten in Teilzeit. Das Wetter, Sonne und Wolken bis 20 Grad. Das ist ein neuer Rekord seit Beginn der Datenerhebung im Jahr 2009. Rund 44% der Lehrerinnen und Lehrer bei uns in Deutschland haben nach Zahlen des Statistischen Bundesamtes im Schuljahr 2024/25 in Teilzeit gearbeitet. Hier in Hamburg sind es sogar über 50%. Katrin Müller.
3: Ob Arbeitsbelastung, Familie oder aus Altersgründen, laut der Statistiker fällt die Teilzeitquote bei Lehrkräften deutlich höher aus als bei anderen Berufen. Viele treten auch mit zunehmendem Alter kürzer. Im Untersuchungszeitraum war jede dritte Lehrkraft mindestens 50 Jahre alt. Besonders Lehrerinnen reduzieren Stunden. Bei ihnen war die Teilzeitquote zuletzt mit über 50% mehr als doppelt so hoch wie bei ihren männlichen Kollegen. Am häufigsten in Vollzeit arbeiten Lehrkräfte in Thüringen und Sachsen, am seltensten in Hamburg und Bremen.
2: In Hamburg wird das sogenannte Feierabendparken auf Supermarktplätzen ausgeweitet. Drei neue Standorte sind jetzt dazugekommen. Carolina Kuplin.
4: Nach Lidl in Hamm machen nun auch Rewe und Penny mit. Und zwar an ihren Supermärkten in der Bahner Straße in Ottensen, in der Hufener Straße in Barmbek und am Alten Teichweg in Dulsberg. Die Parkplätze können nun von 18 bis 8 Uhr genutzt werden. Die Buchung erfolgt über die Plattform Fair Parken. Eine Nacht kostet 3 Euro, 7 Nächte 12 und das Monatspaket 30 Euro.
2: Bei der mutmaßlichen Amoktat am Mittag an einem Gymnasium im oberbayerischen Schongau sind nach Polizeiangaben mindestens zwei Schülerinnen schwer verletzt worden. Laut Polizei sind sie außer Lebensgefahr. Ines Wiese.
5: Wie viele Menschen insgesamt wie schwer verletzt worden sind, ist noch unklar. Bei dem festgenommenen mutmaßlichen Täter handelt es sich um einen 16-Jährigen. Ob er ein Schüler des Gymnasiums ist, ist auch noch unklar. Der 16-Jährige soll nach den Worten von Bayerns Innenminister Herrmann mit Messer und auch einer Schusswaffe unterwegs gewesen sein. Tatwaffe soll das Messer gewesen sein. Der 16-Jährige war in der Vergangenheit demnach in psychiatrischer Behandlung. Das Gymnasium liegt in Schongau, einer Kleinstadt am Ufer des Lechs im westlichen Oberbayern mit mehr als 12.000 Einwohnern. Die Schule liegt nur wenige hundert Meter von Altstadt und Lech entfernt. Dort werden etwa 800 Schüler von mehr als 80 Lehrkräften unterrichtet. In direkter Nachbarschaft gibt es auch eine Grund-, Mittel- und Realschule.
2: Sollten Geschäfte häufiger sonntags öffnen dürfen? Was viele bisher nur aus Nachbarländern oder Urlaubsregionen kennen, wird jetzt für ganz Deutschland diskutiert. 43% der Menschen würden dies laut einer YouGov-Umfrage auf jeden Fall oder eher befürworten. 50% lehnen es dagegen ab. Tanja Wagner.
6: Handelsverbände werben schon lange dafür, dass Geschäfte öfter und vor allem möglichst flexibel öffnen dürfen und nicht wie jetzt nur zu festgelegten Terminen. Shopping sei einfach auch Freizeiterlebnis, hieß es. Was die Verbraucher angeht, sprechen sich vor allem jüngere Menschen und Männer für das Sonntagsshopping aus. Die Gewerkschaften laufen gegen eine Lockerung der Regelungen Sturm. Der Sonntag sei für die Beschäftigten im Handel oft der einzig planbare freie Tag, argumentieren sie. Auch brächten längere Öffnungszeiten nicht zwingend mehr Umsatz, noch belebte Innenstädte.
2: Nach zwei Tagen geht heute der NATO-Gipfel in der türkischen Hauptstadt Ankara zu Ende. Dabei wurden unter anderem neue Rüstungsverträge im Umfang von mehr als 43 Milliarden Euro angekündigt. Kanzler Friedrich Merz hatte zuvor den guten Geist von Ankara beschworen, der Europäer und Amerikaner in der NATO wieder zusammenschweißen soll. Wer da aber offenbar nicht mitmachen will, ist Donald Trump. Dieter Ebeling.
7: Es gab die erwartete Konfrontation. Der US-Präsident ging die Europäer an, weil sie angeblich nicht genug für die eigene Verteidigung tun. Und Generalsekretär Rutte, eigentlich einer der ganz großen Trump-Flüsterer, musste da sehr deutlich widersprechen. Die Ukraine kann mit Militärhilfe von 140 Milliarden Euro aus Europa für zwei Jahre rechnen. Es kam auch, was nicht erwartet wurde, Trumps Beharren auf der Einverleibung Grönlands und ein drohendes Handelsembargo gegen den furchtbaren Partner Spanien.
2: Ihr hört das Hamburg 2 News Journal und das ist heute auch noch wichtig. Ein Palliativarzt ist vom Landgericht Berlin zu einer lebenslangen Freiheitsstrafe verurteilt worden, wegen 15-fachen Mordes. Außerdem ist die besondere Schwere der Schuld festgestellt, eine Sicherheitsverwahrung angeordnet

0: und ein lebenslanges Berufsverbot für den 41-jährigen Deutschen verhängt worden. Und die Zahl der jährlichen Krebsdiagnosen weltweit wird sich nach Angaben der Weltgesundheitsorganisation deutlich erhöhen. 2050 sei mit 35 Millionen neuen Krebspatienten pro Jahr zu rechnen, im Vergleich zu 20,6 Millionen 2024. Als Hauptgründe nennt die WHO Alkohol, Rauchen, Bewegungsarmut und Übergewicht. Gerade die steigende Zahl übergewichtiger Menschen macht den Experten Sorgen. Die weltweiten Unterschiede bei Diagnose und Behandlung werden ebenfalls von der Organisation kritisiert. 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

Das ist doch der perfekte Song jetzt. Hier ist Hamburg 2, richtig viele 80er, zum einfach mal nichts tun. Passend zum letzten Schultag heute für unsere Hamburger Kinder. Ab morgen dann ausschlafen und genießen. So wie bei Enya. Orinoco Flow, Sail Away, jetzt hier bei Hamburg 2. Vielleicht auch für euch Eltern, ne? Um schon mal Kraft zu tanken.

0: Next mit Enya hier bei Hamburg 2, Ari Nockerflow an eurem Mittwochabend. Machen wir gleich ein bisschen mehr Power? Machen wir. Gleich für euch diese 80er. Hier ist die Kylie. In voller Länge gibt's sie gleich nach 6 mit ihrem The Look Motion.
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20: Jetzt haben wir 19 Grad. Mal Sonne, mal Wolken. Heute Nacht geht's runter auf 14 Grad. Morgen klettert es auf 26 Grad.
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23: Ich bin Ines Wiese. Schönen guten Tag. Bei der mutmaßlichen Amok-Tat am Mittag an einem Gymnasium im oberbayerischen Schongau sind nach Polizeiangaben mindestens 2 Schülerinnen schwer verletzt worden. Bei dem festgenommenen mutmaßlichen Täter handelt es sich demnach um einen 16-Jährigen. Er soll nach den Worten von Innenminister Herrmann mit Messer und auch einer Schusswaffe unterwegs gewesen sein. Es soll Munition gefunden worden sein. Bei uns in Hamburg wird das Pilotprojekt Feierabendparken auf Supermarkt Stadtparkplätzen ausgeweitet. Nach Lidl in Hamm stehen in Zukunft auch ausgewählte Parkplätze von Rewe und Penny von 18 Uhr bis 8 Uhr zur digitalen Buchung zur Verfügung, heißt es aus der Verkehrsbehörde. Und US-Präsident Trump hat beim NATO-Gipfel in Ankara die Hoffnung der Europäer auf ein geschlossenes Auftreten enttäuscht. So hat Trump am Rande des Treffens angekündigt, die Handelsbeziehungen mit Spanien wegen fehlender Unterstützung im Iran-Krieg zu beenden. Außerdem hat er auch Deutschland wieder zu den Ländern gezählt, die die USA im Stich gelassen hätten.
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0: Hey, Verkehrs-KI, was ist los auf den Straßen?
1: Auf der A7 Richtung Flensburg, 7 Kilometer Stau zwischen Heimfeld und Othmarschen. Auf der A7 Richtung Hamburg, 5 Kilometer Stau zwischen Schnelsen und Bahrenfeld. Und auf der A23 Richtung Heide, 3 Kilometer Stau zwischen Nordwest und Halstenbek-Rellingen.
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23: 8. Juli, Mittwochabend, 1990 war der 8. Juli übrigens ein Sonntag. Erinnert ihr euch noch, was da passiert ist? Wir reden gleich nochmal drüber. Jetzt Kylie Minogue, die macht gute Laune im Feierabend. The Locomotion. Schönen Mittwoch, ich bin Vanessa Rumkus.
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Relaxter Mittwochabend. Commodores Night Shift hier bei Hamburg 2. Erinnert ihr euch noch dran? Es war ein Sonntag, der 8. Juli 1990. So klang es. Und dann waren wir Weltmeister durch das Tor von Andy Brehme und haben gefeiert. In Rom war es. Gian Nannanini liefert den WM-Song. Schön wäre es gewesen auch dieses Jahr, ne? Hat nicht ganz geklappt. Ach ja, der 8. Juli. Ich habe mitgefeiert auf den Straßen. Der hier hätte auch laufen können. Depeche Mode. Richtig viele 80er. Everything Counts bei Hamburg 2.

0: Mark von Rainbow hier. Since You've Been Gone. Schönen Mittwochabend. Richtig viele 80er. Und gleich gibt's den, den ihr lange nicht gehört habt. Hat mit Arthur Baker zu tun und einem wahnsinnig schönen Instrumental. Freeze gleich. I owe you.
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Hamburg 2, schönen Mittwochabend hier mit richtig vielen 80ern. Und so kurz vor 6:30 machen wir ja mal was. Wir spielen nämlich den einen, den ihr lange nicht gehört habt. Kommt in diesem Fall von Freeze, eine Band, die in New York unterwegs waren, mit dem Taxi auf dem Weg ins Studio, produzieren mit dem legendären Arthur Baker. Der hat denen nämlich einen wahnsinnig schönen Instrumental-Track gemacht. Allerdings hatten sie ein Problem. Die Band, es gab nämlich noch gar keinen Text. Und deswegen musste quasi auf der Fahrt ins Studio schnell dieser Text zusammengezimmert werden. Und das Großartige dabei ist, das macht gar nichts, dass der so ein bisschen, naja, merkwürdig ist, der Text, weil der ganze, also alles zusammen, ist halt einfach ein riesen Klangerlebnis. Kam immer aus dem Partykeller meiner Eltern und ich selbst habe dazu auch schon unzählige Male gefeiert und ihr feiert jetzt euren Abend damit. Freeze, I owe you bei Hamburg 2.

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2: Schönen guten Tag. Feierabend parken. Angebot in Hamburg wird ausgeweitet. Ermittlungen. Mutmaßliche Amok-Tat an bayerischer Schule. Sonne und Wolken, 20 Grad. Bei uns in Hamburg wird das sogenannte Feierabendparken auf Supermarktparkplätzen ausgeweitet. 3 neue Standorte sind jetzt hinzugekommen. Carolina Koplin.
3: Nach Lidl in Hamm machen nun auch Rewe und Penny mit. Und zwar an ihren Supermärkten in der Bahner Straße in Ottensen, in der Hufener Straße in Barmbek und am Alten Teichweg in Dulsberg. Die Parkplätze können nun von 18 bis 8 Uhr genutzt werden. Die Buchung erfolgt über die Plattform Fair Parken. Eine Nacht kostet 3 Euro, 7 Nächte 12 und das Monatspaket 30 Euro.
2: Bei der mutmaßlichen Amok-Tat am Mittag an einem Gymnasium im oberbayerischen Schongau sind nach Polizeiangaben 2 13-jährige Mädchen schwer verletzt worden. Laut Polizei sind sie außer Lebensgefahr. Annike Riedkerken.
4: Bei dem festgenommenen mutmaßlichen Täter handelt es sich um einen 16-Jährigen. Ob er ein Schüler des Gymnasiums ist, ist auch noch unklar. Der 16-Jährige soll nach den Worten von Bayerns Innenminister Herrmann mit Messer und auch einer Schusswaffe unterwegs gewesen sein. Tatwaffe soll das Messer gewesen sein. Der 16-Jährige war in der Vergangenheit demnach in psychiatrischer Behandlung.
2: Beim NATO-Gipfel in Ankara hat US-Präsident Trump die Hoffnung der Europäer auf ein geschlossenes Auftreten enttäuscht. So hat Trump am Rande des Treffens angekündigt, die Handelsbeziehungen mit Spanien wegen fehlender Unterstützung im Irankrieg zu beenden. Außerdem hat er auch Deutschland wieder zu den Ländern gezählt, die die USA im Stich gelassen hätten. Dieter Ebeling.
5: Es gab die erwartete Konfrontation. Der US-Präsident ging die Europäer an, weil sie angeblich nicht genug für die eigene Verteidigung tun, und Generalsekretär Rutte, eigentlich einer der ganz großen Trump-Flüsterer, musste da sehr deutlich widersprechen. Die Ukraine kann mit Militärhilfe von 140 Milliarden Euro aus Europa für 2 Jahre rechnen. Es kam auch, was nicht erwartet wurde, Trumps Beharren auf der Einverleibung Grönlands und ein drohendes Handelsembargo gegen den furchtbaren Partner Spanien.
2: Sollten Geschäfte bei uns sonntags häufiger öffnen dürfen? In dieser Frage ist Deutschland gespalten. 43% der Menschen hier im Land würden das laut einer YouGov-Umfrage auf jeden Fall oder eher befürworten. 50% lehnen es dagegen ab. Tanja Wagner.
6: Handelsverbände werben schon lange dafür, dass Geschäfte öfter und vor allem möglichst flexibel öffnen dürfen und nicht wie jetzt nur zu festgelegten Terminen. Shopping sei einfach auch Freizeiterlebnis, hieß es. Was die Verbraucher angeht, sprechen sich vor allem jüngere Menschen und Männer für das Sonntagsshopping aus. Die Gewerkschaften laufen gegen eine Lockerung der Regelungen Sturm.
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0: Feierabend hier mit Cool in the Gang und Cherish bei Hamburg 2.
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0: Ja, das ist total spaßig zum Mitraten. 2 Sekunden hört ihr den nächsten 80er, dann hört er auf und ihr sagt, welcher es ist und kassiert dafür tatsächlich 50 Euro. Ist super simpel. Wer mitspielen möchte, registriert sich einfach bei uns im Web oder in der Hamburg 2 App. Morgen 20 vor 7 spielt Arne dann mit euch die nächste Runde und Stefan hat schon mit ihm gespielt und das sogar auf der Arbeit.
2: Richtig.
3: Ist es abgesprochen mit dem Chef, dass du jetzt hier mit mir spielst?
2: Ja, das passt schon.
3: Das passt schon. Dann liebe Grüße an den Chef von Stefan und hier für dich jetzt dein 80er. Hör genau hin. Ist auch was Flottes.
2: Na? Ja. Das ist Rick Astley.
3: Richtig.
2: Ist das, aber.
3: Sein großer Song.
2: Never Gonna Give You Up.
3: Ja!
2: Ja. Ich bin in Schwitzen gekommen, Daniel, ich bin nicht ganz sicher.
3: Ich aber auch. Aber tipptopp gelöst, 50 Euro auf dein Konto. Liebe Grüße auch nochmal an den Chef, dass er es möglich gemacht hat, Stefan. Und wir feiern jetzt deinen Rick Astley 80er. Hier ist Never Gonna Give You Up. Nur für dich, lieber Stefan. Viel Spaß mit den 50 Euro, ne?
2: Ja, danke schön.
3: Und einen schönen Tag.
2: Ja, schöne Grüße.

0: Und
1: Who's bad?
0: Genau, Michael Jackson, Bad, Hamburg 2. Richtig viele 80er. Es ist Mittwochabend. Es ist gleich 7 und dann beginnen Sie. Ollis 80er-Charts hier bei uns. Er reist mit euch ins Jahr 1988 und da war einer auf Platz 25. Den spielt er euch tatsächlich in voller Länge und ich darf euch jetzt schon verraten, welcher es ist. Gleich für euch dieser 80er. Beginnt so ein bisschen wie ein Roxette-Song, ne? Finde ich zumindest. Es ist aber, Achtung,
2: bitte, bitte.
0: Die Ärzte gibt es gleich in voller Länge. Bitte, bitte, nach 7.
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13: Und jetzt das Wetter.
14: Jetzt haben wir 19 Grad. Zwischendurch kommt die Sonne raus. Heute Nacht geht's runter auf 14 Grad. Morgen klettert es auf 25 Grad.
15: Es ist 7 Uhr.
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17: Ich bin Dirk Zeitler. Kann sich die NATO auf die USA verlassen? Generalsekretär Rutte zieht nach dem Bündnisgipfel in Ankara eine klare Bilanz. Er wertet das Gipfeltreffen trotz der Attacken von US-Präsident Trump gegen Alliierte als Erfolg.
18: Es gab die erwartete Konfrontation. Der US-Präsident ging die Europäer an, weil sie angeblich nicht genug für die eigene Verteidigung tun. Und Generalsekretär Rutte, eigentlich einer der ganz großen Trump-Flüsterer, musste da sehr deutlich widersprechen. Die Ukraine kann mit Militärhilfe von 140 Milliarden Euro aus Europa für 2 Jahre rechnen. Es kam auch, was nicht erwartet wurde, Trumps Beharren auf der Einverleibung Grönlands und ein drohendes Handelsembargo gegen den furchtbaren Partner Spanien. Aus Brüssel mit Dieter Hebeling.
17: Der nach einer möglichen Amoktat an einer Schule in Bayern festgenommene Täter war nach Worten von Innenminister Herrmann in der Vergangenheit in psychiatrischer Behandlung. Weitere Hintergründe und Details könne man aber noch nicht nennen. Das werde nun alles sorgfältig recherchiert. Zudem sagte Herrmann, es gebe Hinweise darauf, dass es sich bei dem Täter um einen ehemaligen Schüler handelt. Das sei aber noch nicht gesichert. An dem Gymnasium in Schöngau wurden mindestens 2 Mädchen verletzt. Die Deutsche Bahn will ihr großes Sanierungsprogramm für die wichtigen Strecken auf den Prüfstand stellen. Insgesamt sollen Kosten und Zeitabläufe nochmal kontrolliert werden, sagte Verkehrsminister Schnieder in Berlin.
19: Die Deutsche Bahn will bis Mitte der 2030er Jahre rund 40 besonders wichtige Strecken komplett sanieren. Das heißt auch längere Vollsperrungen. Im Detail entwickelt die Bahn schon jetzt für jede Strecke etwas unterschiedliche Pläne, um die Baumaßnahmen nicht in die Länge zu ziehen. Aber das Wie soll nochmal umfassend geprüft werden, so Bahnchefin Paller beim gemeinsamen Termin mit Verkehrsminister Schnieder in Berlin. Denn nicht nur die Großbaustelle Hamburg-Berlin hakte. Aktuell wird die Sanierung der vielbefahrenen Strecke Nürnberg-Regensburg diese Woche auch nicht fertig. Tine Klimach, Nachrichtenredaktion.
17: Die ukrainische Armee hat Russland erneut mit Drohnenangriffen bis tief ins Hinterland überzogen und auf die Ölindustrie des Gegners gezielt. In zwei russischen Raffinerien brachen Brände aus, wie ukrainische und russische Telegram-Kanäle berichten. Ein Brand wurde auch von einem Militärflugplatz südlich von Moskau gemeldet.
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1: Hey, Verkehrs-KI. Was ist los auf den Straßen?
14: Auf der A7 Richtung Hamburg. Stau zwischen Stellingen und Bahrenfeld. 2 Kilometer. In der Amsingstraße zwischen Högerdamm und Billhorner Brückenstraße staut es sich. Auf der A7 Richtung Hannover gibt es zwischen Othmarschen und Waltershof ebenfalls 2 Kilometer Stau.
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1: Heute hätte ich ja wirklich unheimlich gerne live aus dem Uferpalast am Gänsemarkt gesendet. Das hat aber nicht geklappt. Keine Sorge, ihr bekommt jetzt natürlich trotzdem wieder eine ganz große Portion Original 80er Charts.

0: The Cure, Nene Cherry ist dabei, Prince und Cool, De La Soul.
1: Heute das Jahr 1989.
0: Das sind die Charts aus dem Jahr, in dem Otto der Außerfriesische bei uns ins Kino kommt. Das war der dritte erschütternde, zwerchfellerschütternde Kinofilm von Otto. Herrlich! Jetzt die kompletten Top 25. Aus genau dieser Juliwoche damals, als wäre es gestern gewesen. Ach, das ist ja mal ein kultiger Anfang für die Show heute. Dankeschön.
2: Bitte, bitte.
0: Farin Urlaub und Bela B.
2: Bitte, bitte.
0: Genau, das sind sie. Die Ärzte. Das war ihr zweiter großer Hit 1989 in dieser Woche, im Juli damals.
3: Platz 25.
0: Bitte, bitte.

0: Truppe. Das war im Juli 89 bei uns.
1: Platz 24.
0: If you don't know me by now. Die Jungs gab es damals gerade erst seit 3 Jahren. Und das war schon ihr 3. großer Hit. Und 40 Jahre später gehen sie immer noch auf Welttournee und rocken immer noch dermaßen die Arenen. Fantastisch! Falls ihr Simply Red noch nicht live gesehen habt, ganz starke Empfehlung. Auch ganz wunderbar, aber so eher in Richtung niedlich, ist der hier im Juli 89 damals.
1: Platz 23.
0: Die neue aus San Fernando in Kalifornien. Paula Julie Abdul mit ihrer 2. Hitsingle bei uns. Forever.

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2: Platz 22.

0: Stephanie aus Queens in New York City. Das war leider schon ihr letzter Hit bei uns im Juli 89.
1: Platz 22.
0: I drove all night. Ich bin die ganze Nacht gefahren. Zu dir nämlich.
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0: Die Originalcharts aus dieser Woche im Juli 89. Jetzt
1: Platz 21.

0: Shantipop aus Kanada bei Hamburg 2. Wisst ihr noch, das sind Con Can. Ihr One-Hit-Wonder im Juli 89.
1: Platz 21.
0: I beg your pardon. Interessanter Flashback, oder? Ich konnte mich an diese Version echt nicht mehr erinnern. Habt ihr die noch im Ohr gehabt? Aber trotzdem, diese Single ging damals tatsächlich reichlich über die Ladentische. So wie auch die nächste. Aber das waren vielleicht etwas andere Ladentische.
1: Platz 20.
2: Mein lieber Mann.
0: Die Rendsburgerin Hanna Haller mit ihrem letzten großen Single-Hit bei uns.
2: Na? 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
0: Ach, Hanne, ich habe eine gute Nachricht. Mehr Zeit mit mir kriegst du in der Hamburg 2 App. Da gibt's meine Sendung rund um die Uhr als Stream. Lad sie dir mal runter. Juli 89, Hanna Haller bei uns auf der 20 mit Mein lieber Mann.
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0: Jetzt die großartige Combo des Producers Jazzy B. So eine tolle Formation. Soul to Soul, Leute. Das hier war ihre Debütsingle. Und am Mikro stand die wunderbare Karen Wheeler. Im Juli 89 bei uns.
1: Platz 19.
0: Keep on moving.

0: religiöse Themen in der Popmusik. Madonna hat ja immer wieder die Grenzen getestet und sie dann überschritten. Dieser Song ist noch heute eines der Highlights auf ihren Konzerten, wird immer schön provokant inszeniert. War der Titelsong ihres vierten Albums damals, verkaufte sich über 5 Millionen Mal weltweit. Wirklich, wirklich viel. Juli 89,
1: Platz 18.
0: Madonna und Like a Prayer.
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0: Heute gibt es für euch wirklich die kompletten Charts von damals aus genau dieser Juliwoche 89. Und er hier ist sogar zweimal dabei heute. Das erste Mal jetzt auf
1: Platz 17.
0: Ja, das war wirklich sein Sommer. Das war der Sommer.

0: 80er-Kult eben. Die Highschool-Band, die der legendäre Hip-Hop-Producer Prince Paul damals entdeckte. Das hier war ihre weltweit erfolgreiche Debütsingle. Juli 89, auch bei uns dabei.
1: Platz 16.
0: De La Soul und Me, Myself and I. Auf Deutsch also quasi ich, ich und ich. Ein Trio sozusagen.
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0: Jetzt ein Quartett. Die deutschen Sinti-Popper Heiko, Markus, Oliver und Martin aus Baden-Württemberg. Das hier war ihr großer Moment.
3: Ihr großer Song. Hiermit waren sie über 7 Monate in unseren Charts. Juli 89 immer noch dabei auf
1: Platz 15.
3: Camouflage natürlich. Love.

0: 1 bei Hamburg 2, der Soundtrack zum ersten Batman-Kinofilm. Großartig. Da. 2 Millionen Zuschauer im Kino damals und der Soundtrack von Prince, der blieb ein halbes Jahr in unseren Charts. Im Juli 89,
1: Platz 14,
0: der Meister aus Minneapolis mit Bad Dance. Damals 31 Plätze aufgestiegen. Das konnte damals nur noch Sonny Burnett toppen. Das war der Deckname. Der Deckname des Polizisten Sonny Crockett. Mit dem war Don Johnson damals, 89, gerade richtig erfolgreich. Klar, Miami Vice natürlich. Als TV-Polizist war Don Johnson richtig cool und knallhart meistens. Als Sänger war er eher süß und schnulzig dabei. Super schnulzig sogar, aber genauso erfolgreich wie vor der Kamera. Und im Juli 89 setzte er sich für uns ans Klavier. Wunderschön. Damals
1: Platz 13.
0: Tell it like it is.

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6: Und jetzt das Wetter. Jetzt haben wir 19 Grad. Zwischendurch kommt die Sonne raus. Heute Nacht geht's runter auf 14 Grad. Morgen klettert es auf 25 Grad.
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3: Hey, Verkehrs-KI, was ist los auf den Straßen?
6: Auf der A7 Richtung Hamburg, Stau zwischen Stellingen und Bahrenfeld, 2 Kilometer. In der Amsingstraße zwischen Högerdamm und Billhorner Brückenstraße staut es sich. Auf der A7 Richtung Hannover gibt es zwischen Othmarschen und Waltershof ebenfalls 2 Kilometer Stau.
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9: Die 25 größten Single-Hits genau dieser Woche im Juli 1989. Gleich nochmal Madonna. Holly Johnson ist dabei und Jason Donovan. Ach, wie schön. 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
0: Platz 12. 1989.

0: Jahre hatten sich die Jungs damals mit ihrem neuen Album Zeit gelassen. Und dann kam es. Dann kam The Miracle. Das war die erste Single daraus. Damals im Juli 89.
1: Platz 12.
0: I want it all. In seiner Heimat in Amerika landete der nächste Herr keinen einzigen Hit. Das mussten alles wir Deutschen ausbaden. Jetzt sein zweiter Hit heute bei uns. Das war seine große Zeit damals. Juli 89 bei uns. David Hasselhoff.
1: Platz 11.
0: Is everybody here?

0: ruhig zwei. Anthony Terrell Smith aus Los Angeles hatte zwei witzige Rap-Hits in den 80ern bei uns. Das hier war sein größter, Funky Cold Medina im Juli 89.
1: Platz 10.
0: Ursprünglich ging es in dem Song um einen Zaubertrank, um mehr Mädels kennenzulernen. Heutzutage gibt es die Funky Cold Medina auch als leckeren Cocktail. Ob die Wirkung ähnlich ist, ist natürlich unklar. Aber probiert's doch einfach selbst mal aus. Also Eis ins Glas. Dann kommt in die Funky Cold Medina laut Rezept je 1 cl Wodka, Southern Comfort und Blue Curaçao, das Ganze wie gesagt auf Eis und dann mit Cranberry Juice aufgießen. Und dann, wenn es richtig gemütlich werden sollte, dann kann er hier helfen. Der niedliche Jason Donovan. Das hier war sein zweiter großer Single-Hit bei uns, Juli 89.
1: Platz 9.

0: Holly Johnson bei Hamburg 2.
1: Danke, Holly. Das war der größte Solo-Hit des großartigen Frontmans von Frankie Goes to Hollywood im Juli 89 bei uns.
2: Platz 8.
1: Americanos. Herzlichen Glückwunsch, Leute. Ihr erlebt sie gerade nochmal. Alle die kompletten Top 25 Single-Charts in der Woche ab Montag, dem 10. Juli 1989. Die ganze Liste von Platz 25 hoch bis Platz 1. Und gleich gucke ich ja auch noch, was in den amerikanischen und den britischen Charts zur selben Zeit los war.
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1: Tja, nach ihren drei richtig großen Hits, Manic Monday, If She Knew What She Wants und Walk Like an Egyptian, hatten die Bangles leider nur noch zwei kleinere Hits. Ja, aber dann kam diese Superballade. Juli 89.
2: Platz 7.
1: Eternal Flame.
2: Die Bangles.

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2: Platz 6.

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1: Nene Cherry bei Hamburg 2. Großartig. Die Hip-Hopperin aus Stockholm. Das war ihre wunderbare zweite große Hitsingle bei uns. Juli 89.
2: Platz 6.
1: Man Child. Jetzt ein uralter Song aus dem Jahr 64 von Gary and the Pacemakers. Erinnert ihr euch vielleicht noch dran? 89 nahmen ein paar ganz Große den Song nochmals auf. Leider aus schrecklichstem Grund. Denn es gab damals ein furchtbares Unglück bei einem Fußballspiel zwischen Liverpool und Nottingham Forest. Im Hillsborough Stadium in Sheffield kamen bei einem Massengedränge 96 Menschen ums Leben. Furchtbar. Und für die Hinterbliebenen haben The Christians, Holly Johnson und Paul McCartney, alle stammen nämlich selbst aus Liverpool, diesen Song als Charity-Song neu aufgenommen. Und es kam richtig viel Kohle zusammen. Toll, auch bei uns. Juli 89.
2: Platz 5.
1: Ferry Cross the Mersey.

0: Hamburg 2. Robert Smith mit seiner Kult-Kombo, das war ihr Superhit in den 80ern. Juli 89,
1: Platz 4,
0: Lullaby. Stilwechsel. Mit diesem hier startete die bisherige Popmaus in ihre ziemlich klubbige Phase. In jedem Land der Welt hiermit in den Top 5. Bei uns auch dabei,

0: dieser super Song schaffte es 1989 auf Platz 1 in Australien, Finnland, Italien, Neuseeland, Norwegen, Spanien, Schweiz, den USA und natürlich auch bei uns. Inzwischen im Juli 89 noch
1: Platz 2.
0: Das Superdebüt von Roxette, The Look. Danke. Jetzt wollt ihr natürlich auch wissen, wer damals im Juli 89 auf Platz 1 in Deutschland war. Und das Tolle ist, ich sag's euch auch, und zwar sehr gerne. Aber erst gleich.
2: Gleich. Platz 1.
0: Ist auch noch ein bisschen Zeit, Leute. Klitzekleine Pause mit den deutschen Charts. Die Hitparaden der anderen Länder waren auch immer super spannend damals. Zum Beispiel Amerika.
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0: Die neue Nummer 1 der American Top 40 damals im Juli 89. Simply Red. Hatten wir vorhin schon bei uns auf Platz 24. Trotzdem ganz toll, ne? Ach, ich kann einfach nicht genug kriegen. Haben wir ja schon gehört. Deshalb spiele ich euch nochmal Platz 2 in Amerika damals vor. Madonna hatten wir auch schon eben auf Platz 2 in den deutschen Charts. Express Yourself.

0: Und so sah es in derselben Woche damals in England aus.
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0: Den ersten großen Hit von Soul to Soul hatten wir ja vorhin in den deutschen Charts auf Platz 19. Ach, das groovt. Keep on moving. In England gab es damals natürlich schon ihren zweiten Hit und der wurde wieder Platz 1 in den UK-Charts im Juli 89. Soul to Soul und Back to Life. Oder wie die Sängerin Karen Wheeler es so schön sagt.

0: 2. Das war Platz 1 in England im Juli 89. Die zweite große Hitsingle von ihnen, Back to Life. Das Album von Soul to Soul nannte sich damals übrigens schon Club Classics Volume 1. Fand ich ja durchaus selbstbewusst, aber war natürlich absolut prophetisch. Sie haben schon immer geahnt, das wird etwas Besonderes. Danke für eure Geduld, Leute. Jetzt sollt ihr endlich auch erfahren, wer damals im Juli 89 hier bei uns in Deutschland auf Platz 1 war.
1: Und jetzt Platz 1.
0: Es ist soweit. Wir sind ganz oben angelangt. Mehr geht heute wirklich nicht. Hier ist der Top-Titel in der Woche ab Montag, den 10. Juli 1989. Dance aus Deutschland. Und zwar ein weltbekanntes deutsches Dancefloor-Projekt. Der Frankfurter Produzent Mike Stab erschuf damals Mysterious Art. Der Erfolg der beiden Singles seines Projekts, okay, waren nur zwei, aber der Erfolg war so groß, dass sie sogar mit Madonna auf Tour gegangen sind. Auf ihrer Blonde Ambition Tour lieferten sie das Vorprogramm. Ihr erster Hit war insgesamt 9 Wochen lang, über 2 Monate, an der Spitze der deutschen Charts. In genau dieser Woche, im Juli 89,
1: Platz 1.
2: Das Omen.
0: Mysterious Art mit dem ersten Teil von Das Omen. Schau bis nächste Woche. Ich bin Olli Weilberg hier bei Hamburg 2.

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5: Und jetzt das Wetter.
6: Jetzt haben wir 17 Grad. Die Sonne scheint. Heute Nacht geht's runter auf 14 Grad. Morgen zwischendurch kommt die Sonne raus. Morgen 20 Grad.
5: Es ist 9 Uhr. 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
7: Ich bin Dirk Zeitler. In der türkischen Hauptstadt Ankara ist der NATO-Gipfel zu Ende gegangen. Im Mittelpunkt stand wieder einmal der US-Präsident und Trump zog zum Abschluss eine überraschend positive Bilanz.
8: Trump hatte in Ankara ausgesprochen schlechte Laune, das änderte sich erst am Ende. Es habe Liebe in der Luft gelegen, bemerkte Trump, und es sei ein von Einigkeit bestimmt.

0: in seinem neuen Flugzeug aus Katar aus Sicherheitsbedenken. Aus den USA, Tina Eck.
1: Bei seiner mutmaßlichen Amoktat an einem Gymnasium in Oberbayern hat der 16-jährige Tatverdächtige nach Worten von Bundesinnenminister Dobrindt einen Schuss abgegeben. Dann habe die Waffe versagt. Der Täter habe sich dem Gymnasium mit einer Schusswaffe genähert, habe einen Schuss abgegeben, der niemand verletzt habe, sagte Dobrindt am Abend in Schongau. Dann habe der Täter Messer gezogen. Lehrkräfte und Polizisten hätten ihn wenig später überwältigt und gestoppt. Zwei 13-jährige Mädchen wurden auf dem Schulgelände schwer verletzt.
2: Die Deutsche Bahn will bis Mitte der 2030er Jahre rund 40 besonders wichtige Strecken komplett sanieren. Das heißt auch längere Vollsperrungen. Im Detail entwickelt die Bahn schon jetzt für jede Strecke etwas unterschiedliche Pläne, um die Baumaßnahmen nicht in die Länge zu ziehen. Aber das Wie soll nochmal umfassend geprüft werden, so Bahnchefin Paller beim gemeinsamen Termin mit Verkehrsminister Schnieder in Berlin. Denn nicht nur die Großbaustelle Hamburg-Berlin hakte. Aktuell wird die Sanierung der vielbefahrenen Strecke Nürnberg-Regensburg diese Woche auch nicht fertig. Tine Klimach, Nachrichtenredaktion.
1: Die Deutsche Bahn will ihr großes Sanierungsprogramm für die wichtigsten Strecken auf den Prüfstand stellen. Insgesamt sollen Kosten und Zeitabläufe nochmal kontrolliert werden, sagte Verkehrsminister Schnieder. Zum Sport. Alexander Zverev steht zum ersten Mal im Halbfinale von Wimbledon. Einen Monat nach seinem French Open-Triumph in Paris besiegte der 29-Jährige im Viertelfinale von London seinen Angstgegner Taylor Fritz überraschend glatt in 3 Sätzen.
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4: Hey, Verkehrs-KI, was ist los auf den Straßen?
3: Keine Meldungen. Gute Fahrt, Leute.
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6: Moinsen, einen wunderschönen Mittwochabend euch. Hier ist Jannis Görsch. Es ist mal wieder Entspannung angesagt. Alle haben Feierabend hoffentlich und alle lehnen sich jetzt zurück und lassen sich vielleicht ein bisschen gruseln von Michael Jackson. Hier ist Thriller.
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sind die Sound, den ihr alle kennt. Valerie an eurem Mittwochabend bei Hamburg 2. Ich würde auch echt um diese Uhrzeit kann man mal so ein bisschen von Sommer und von Sonne träumen. Dafür ist dieser Song besonders gut. Der kommt von den Stranglers. Und ich finde allein schon diese Sinti-Melodie, die hat irgendwie so was Warmes, was Wärmendes. Was das Herz so ein bisschen höher schlagen lässt. Das ist Always the Sun, passt auch so schön. Immer die Sonne von den Stranglers. Den gibt es jetzt für euch an eurem Mittwochabend bei Hamburg 2. Richtig viele 80er.

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1: Hamburg 2 hier, richtig viele 80er für euren Mittwochabend. Es gab Ende der 80er eine ganz bestimmte Band, die einen ganz bestimmten Song hatte, mit dem sie erfolgreich geworden sind. Ein One-Hit-Wonder. Und ja, es handelt sich tatsächlich um eine Band, denn beim Namen würde man eigentlich denken, dass es ein Sänger ist, und zwar Danny Wilson. Ja, keiner in der Band hat tatsächlich diesen Namen. Die haben alle unterschiedliche Namen. Danny Wilson ist der Bandname und der Songname ist Mary's Prayer. Gibt's jetzt für euch bei Hamburg 2. Richtig viele 80er. Everything.

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0: mit Mr. Mister auf Broken Wings durch den Mittwochabend. Hier ist Hamburg 2. Gleich für euch diese 80er. Eine schöne Melodie von Mike Oldfield. Das ist Moonlight Shadow mit Maggie Reilly zusammen. Den hört ihr gleich um kurz nach 10.
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5: Jetzt haben wir 16 Grad. Mal Sonne, mal Wolken. Heute Nacht geht's runter auf 14 Grad. Morgen steigt es auf 26 Grad.
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6: Ich bin David Riemer. In der Türkei ist der NATO-Gipfel zu Ende gegangen. Kanzler Merz sieht die NATO gestärkt, trotz der massiven Kritik von US-Präsident Trump an Verbündeten. Wir sind einen wichtigen Schritt vorangekommen auf dem Weg in die neue NATO, sagte Merz zum Abschluss des Treffens in Ankara.
7: Der große Knall ist ausgeblieben, das allein sorgt für gute Laune beim Kanzler. Merz lobt ausdrücklich den Auftritt von Trump in den Beratungen. Der habe aufmerksam zugehört und auch Äußerungen kleinerer Mitgliedstaaten mit großer Sympathie begleitet. Und Trump habe zwar kritische Punkte angesprochen, aber auch anerkannt, dass die Europäer sich in Sachen Verteidigung mehr anstrengen. Merz würdigt auch die Rolle von NATO-Generalsekretär Rutte, dem ja immer wieder vorgeworfen wird, Trump zu sehr zu umschmeicheln. Rüttes charmante und engagierte Art habe den Erfolg erst möglich gemacht. Aus Berlin, Thomas Wort.
6: Bei einer mutmaßlichen Amoktat an einem Gymnasium im oberbayerischen Schongau hat ein 16-Jähriger zwei Mädchen schwer verletzt. Sie schweben aber nicht mehr in Lebensgefahr. Die Ermittlungen laufen.
8: Der Jugendliche war nach Angaben von Bundesinnenminister Dobrindt ein ehemaliger Schüler des Gymnasiums. Er war demnach mit einer Schusswaffe bewaffnet, doch die versagte nach einem Schuss ins Leere. Daraufhin zückte der Teenager ein Messer und griff die Mädchen an. Sie waren wohl zufällige Opfer. Das Tatmotiv ist noch unklar. Der Tatverdächtige war den Behörden zuvor in psychiatrischer Behandlung. Er sitzt jetzt in Untersuchungshaft. Aus München, Joshua Heise.
6: Während Kreml-Chef Putin die Treibstoffkrise in Russland als vorübergehend einstuft, hat die Regierung in Moskau den Export von Diesel gestoppt und mit der Einfuhr von Kraftstoffen begonnen. Das teilte Russlands Vizeregierungschef Novak auf einer von Putin einberufenen Sitzung zur Lage im Energiesektor mit. Vor russischen Tankstellen stehen Autofahrer teils in kilometerlangen Schlangen, um Sprit zu ergattern. Hintergrund ist, dass die Ukraine zuletzt zahlreiche Ölverarbeitungsanlagen mit Drohnenangriffen außer Betrieb gesetzt hat. Zum Tennis. Alexander Zverev steht zum ersten Mal im Halbfinale von Wimbledon. Einen Monat nach seinem French Open-Triumph in Paris besiegte der 29-Jährige im Viertelfinale von London seinen Angstgegner Taylor Fritz überraschend glatt in drei Sätzen. Damit beendete Deutschlands bester Tennisspieler nach 7 Niederlagen am Stück die Negativserie gegen den Amerikaner.
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9: Hey, Verkehrs-KI. Was ist los auf den Straßen?
10: Auf der A1 Richtung Lübeck zwischen Stillhorn und Norderelbe. Verkehrsbehinderung. Dichter Verkehr. Und auf der A1 Richtung Lübeck 1 Kilometer Stau zwischen Stillhorn und Südost.
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0: Mit Janis Görsch. Einen wunderschönen Mittwochabend wünsche ich euch. Könnt ihr euch noch dran erinnern, als euch ein Musikvideo aus den 80ern so richtig verzaubert hat? Ich weiß noch ganz genau, das ist von diesem 80er gewesen bei mir. Da kam eine Frau drin vor, die ich unfassbar hübsch fand damals. Und sie hat diesen wunderschönen Song gesungen von Mike Oldfield. Die Frau in dem Video war Maggie Reilly und auch ihre schöne Stimme. Das ist Moonlight Shadow, gibt's jetzt für euch.
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so einer wunderschönen Klaviermelodie. Das ist Alone. Einen schönen Mittwochabend euch. Hier ist Hamburg 2. Ja, ich finde, 80er, die kommen auch nicht ohne ihre schönen rockigen Powerballaden aus. Aber man muss auch dazu sagen, genau dieselbe Daseinsberechtigung. Elektronische Musik, die gibt's jetzt von New Order, Blue Monday.

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1: Hamburg 2 hier, richtig viele 80er für euren Mittwochabend. Ja, ganz so lange dauert's nicht mehr, da haben wir einen neuen Song in der Hamburg 2 Hall of Fame durch eure Stimmen.
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1: Und zwar von einem Mann, der die 80er unfassbar geprägt hat. Er hat so schöne Songs wie diese hier geschrieben. Ja. Ihr kennt die schöne Stimme von Lionel Richie. Wir wollen wissen, was euer absoluter Nummer 1 Song von Lionel Richie ist. Hört euch nochmal durch alle auf unserer Hamburg 2 Website durch. Es ist wirklich keine leichte Entscheidung. 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Nur ein Song wird am Ende eure absolute Nummer 1. Und vielleicht wird es ja dieser hier. Ein schöner Song. My Destiny. Jetzt für euch bei Hamburg 2.

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0: YouTube, die können es einfach. Schöne Melodien machen, with or without you. An eurem Mittwochabend bei Hamburg 2. Gleich vor euch diese 80er. Mit Paul Young geht's in die neue Stunde. Come back and stay. Gibt es gleich vor euch um kurz nach 11.
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4: Gerade 16 Grad. Zwischendurch kommt die Sonne raus. Heute Nacht geht's runter auf 14 Grad. Morgen hier und da viele Wolken. Am Freitag wird's dann sonnig. 26 Grad.
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5: Ich bin David Riemer. In der türkischen Hauptstadt Ankara ist der NATO-Gipfel zu Ende gegangen. Im Mittelpunkt stand wieder einmal der US-Präsident. Und Donald Trump zog zum Abschluss eine überraschend positive Bilanz.
6: Trump hatte in Ankara ausgesprochen schlechte Laune. Das änderte sich erst am Ende. Es habe Liebe in der Luft gelegen, bemerkte Trump. Und es sei ein von Einigkeit bestimmter

0: den Märkten zuliebe. Nach Hause fliegt Trump nicht in seinem neuen Flugzeug aus Katar aus Sicherheitsbedenken. Aus den USA, Tina Eck.
1: Die Deutsche Bahn will ihr großes Sanierungsprogramm für die wichtigsten Strecken auf den Prüfstand stellen. Hintergrund sind die Verzögerungen bei der Baustelle Nürnberg-Regensburg. Insgesamt sollten Kosten und Zeitabläufe nochmal kontrolliert werden, sagte Verkehrsminister Schnieder in Berlin.
2: Die Deutsche Bahn will bis Mitte der 2030er Jahre rund 40 besonders wichtige Strecken komplett sanieren. Das heißt auch längere Vollsperrungen. Im Detail entwickelt die Bahn schon jetzt für jede Strecke etwas unterschiedliche Pläne, um die Baumaßnahmen nicht in die Länge zu ziehen. Aber das Wie soll nochmal umfassend geprüft werden, so Bahnchefin Paller beim gemeinsamen Termin mit Verkehrsminister Schnieder in Berlin. Denn nicht nur die Großbaustelle Hamburg-Berlin hakte. Aktuell wird die Sanierung der vielbefahrenen Strecke Nürnberg-Regensburg diese Woche auch nicht fertig. Aus Berlin, Thiele Klimach.
1: Neue Anträge für die staatliche Heizungsförderung können ab Mitternacht vorerst nicht mehr gestellt werden. Grund ist eine technische Umstellung bei der staatlichen Förderbank KfW und dem Bundesamt BAFA. Sie dauert etwa anderthalb Wochen. Ab dem 21. Juli gelten dann die neuen Förderbedingungen. Künftig gibt es für klimafreundliche Heizungen weniger Zuschuss vom Staat. An einem Gymnasium im oberbayerischen Schongau hat sich eine mutmaßliche Amoktat ereignet. Dabei habe der 16-jährige Tatverdächtige nach Worten von Bundesinnenminister Dobrindt einen Schuss abgegeben. Dann habe die Waffe versagt. Anschließend habe der Täter ein Messer gezogen. Lehrkräfte und Polizei hätten den Täter wenig später überwältigt und gestoppt. Zwei 13-jährige Mädchen wurden schwer verletzt. Sie schweben nicht in Lebensgefahr.
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4: Hey, Verkehrs-KI. Was ist los auf den Straßen?
5: Auf der A1 Richtung Lübeck. Stau zwischen Stillhorn und Südost. 1 Kilometer. Und auf der A1 Richtung Hamburg staut es sich zwischen Moorfleet und Norderelbe. Ebenfalls 1 Kilometer.
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7: Schönen Mittwochabend euch, hier ist Janis Görsch. Eine Stunde haben wir noch gemeinsam mit richtig vielen 80ern, dem besten 80er Mixtape. Und ein Mann, der hat ganz großen Herzschmerz. Er will einfach nur, dass seine große Liebe zu ihm zurückkommt. Das ist Paul Young. Come back and stay jetzt für euch.
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von Madonna. Ab auf die Isla Bonita, an eurem Mittwochabend hier bei Hamburg 2. Madonna, für die wird diesen Samstag eine richtig große Party geschmissen, und zwar im Bahnhof Pauli, die Confessions 2 Party. Da werdet ihr Songs wie diese hier hören. Von ihrem neuen Album nämlich. Aber es werden nicht nur neue Songs beikommen, es werden auch ihre Klassiker gespielt. Diesen Samstag soll es losgehen. Es wird, glaube ich, eine richtig, richtig schöne Aktion. Wer weiß, vielleicht seht ihr ja mit dabei. Für euch gibt's jetzt die Flying Tickets. Only You. Schönen Mittwochabend euch. Hier ist Hamburg 2. Richtig viel.

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Hamburg 2 hier, richtig viele 80er für euren Mittwochabend. Wer von euch erinnert sich noch an die hier? An die Pasadenas. Die sind Ende der 80er von einer reinen Tanzgruppe zu einer Band geworden und die wollten so ein bisschen diesen Oldschool-Rock'n'Roll-Sound in ihre Musik bringen. Ich würde sagen, es ist ihnen gut gelungen. Das hier war ihr erfolgreichster Hit. Die sind die Pasadenas mit Riding on a Train bei Hamburg 2.

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0: Gerade 15 Grad. Hier und da viele Wolken. Heute Nacht bleibt es bei 15 Grad. Morgen steigt es auf 26 Grad.
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2: Ich bin David Riemer. In der türkischen Hauptstadt Ankara ist der NATO-Gipfel zu Ende gegangen. Dabei wurden unter anderem neue Rüstungsverträge im Umfang von mehr als 43 Milliarden Euro angekündigt. NATO-Generalsekretär Rutte wertete den Gipfel trotz der Attacken von US-Präsident Trump gegen Alliierte als Erfolg. Das Bündnis sei stärker als je zuvor. Auch Bundeskanzler Merz lobte das Treffen in seiner Abschlusspressekonferenz.
3: Wir tun alle mehr und noch einmal, wir tun es nicht zum Gefallen einzelner Mitgliedstaaten der NATO, sondern wir tun es aus unserem eigenen Interesse. Und vielleicht kann man es etwas salopper ausdrücken, die Trittbrettfahrerei der Europäer ist jetzt halt zu Ende.
2: Bundeskanzler Merz. Während Kreml-Chef Putin die Treibstoffkrise in Russland als vorübergehend einstuft, hat die Regierung in Moskau den Export von Diesel gestoppt und mit der Einfuhr von Kraftstoffen begonnen. Vor russischen Tankstellen stehen Autofahrer teils in kilometerlangen Schlangen, um Sprit zu ergattern. Hintergrund ist, dass die Ukraine zuletzt zahlreiche Ölverarbeitungsanlagen mit Drohnenangriffen außer Betrieb gesetzt hat. Die Zahl der jährlichen Krebsdiagnosen weltweit wird sich nach Angaben der Weltgesundheitsorganisation deutlich erhöhen. 2050 sei mit 35 Millionen neuen Krebspatienten pro Jahr zu rechnen, im Vergleich zu rund 21 Millionen im Jahr 2024. Das teilte die WHO in ihrem neuen Krebsreport mit.
4: Alkohol, Rauchen, Bewegungsarmut und Übergewicht, das sind und bleiben laut WHO die Killerfaktoren. Gerade die steigende Zahl übergewichtiger Menschen macht den Experten große Sorgen. Darüber hinaus kritisiert der Report die weltweit immensen Unterschiede bei Vorsorge und Behandlung. In vielen Ländern könnten Patienten und Patientinnen nicht auf eine adäquate Therapie hoffen. Ein weiterer Aspekt ist, dass die Krebsdiagnose für die Betroffenen aufgrund von Arbeitslosigkeit und hoher Kosten oftmals den finanziellen Ruin bedeutet. Aus Wien, Matthias Röder.
2: An einem Gymnasium im oberbayerischen Schongau hat sich eine mutmaßliche Amoktat ereignet. Dabei habe der 16-jährige Tatverdächtige nach Worten von Bundesinnenminister Dobrindt einen Schuss abgegeben. Dann habe die Waffe versagt. Anschließend habe der Täter ein Messer gezogen. Lehrkräfte und Polizei hätten den Tatverdächtigen wenig später überwältigt und gestoppt. Zwei 13-jährige Mädchen wurden schwer verletzt, die schweben allerdings nicht in Lebensgefahr.
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5: Hey, Verkehrs-KI. Was ist los auf den Straßen?
6: Auf der A1 Richtung Hamburg staut es sich zwischen Moorfleet und Norderelbbrücke auf einem Kilometer.
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6: Aktuell haben wir 15 Grad. Ein paar Wolken am Himmel. Heute steigt es auf 20 Grad. Morgen wird's deutlich wärmer. 26 Grad.
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8: Ich bin David Riemer. Das US-Militär hat nach eigenen Angaben eine neue Welle von Angriffen gegen den Iran gestartet. Ziel sei es, Teherans Fähigkeit einzuschränken, den Schiffsverkehr in der Straße von Hormuz zu beeinträchtigen. Bereits am Vortag hatte das US-Militär Ziele in der Islamischen Republik angegriffen. Der Iran kündigte daraufhin eine Reaktion an. Trotz der neuen Angriffe hält US-Präsident Trump daran fest, dass der Konflikt bald wieder beigelegt werden könne. In der Türkei ist der NATO-Gipfel zu Ende gegangen. Kanzler Merz sieht die NATO gestärkt, trotz der massiven Kritik von US-Präsident Trump an Verbündeten. Wir sind einen wichtigen Schritt vorangekommen auf dem Weg in die neue NATO, sagte Merz zum Abschluss des Treffens in Ankara.
9: Der große Knall ist ausgeblieben, das allein sorgt für gute Laune beim Kanzler. Merz lobt ausdrücklich den Auftritt von Trump in den Beratungen. Der habe aufmerksam zugehört und auch Äußerungen kleinerer Mitgliedstaaten mit großer Sympathie begleitet. Und Trump habe zwar kritische Punkte angesprochen, aber auch anerkannt, dass die Europäer sich in Sachen Verteidigung mehr anstrengen. Merz würdigt auch die Rolle von NATO-Generalsekretär Rutte, dem ja immer wieder vorgeworfen wird, Trump zu sehr zu umschmeicheln. Rüttes charmante und engagierte Art habe den Erfolg erst möglich gemacht. Aus Berlin, Thomas Brockt.
8: Weniger Bürokratie. Lange waren die Anträge auf Kindergeld und Elterngeld mit einem Wust an Formularen verbunden. Das soll einfacher werden. Das Kindergeld soll künftig ohne Antrag ausgezahlt werden. Das will der Bundestag heute beschließen.
10: Mit dem neuen Gesetzentwurf soll die Kindergeldbeantragung nach der Geburt mehr oder weniger automatisch ablaufen. Das Kind müsste von den Eltern dann nur noch beim Standesamt angemeldet werden. Oft übernimmt das aber auch schon das Krankenhaus für sie. Bei Eltern, die schon ein Kind haben, würde dann ab März 2027 bei jedem weiteren Kind das Kindergeld auf das bisherige Konto überwiesen werden. Für Personen, die zum ersten Mal Eltern werden, würde das System erst ab November 2027 greifen. Aber auch da, solange eine IBAN vorliegt, soll das Kindergeld automatisch kommen. Aus Berlin, Jonas Mikolajczak.
8: Zum Tennis. Alexander Zverev steht zum ersten Mal im Halbfinale von Wimbledon. Einen Monat nach seinem French Open-Triumph in Paris besiegte der 29-Jährige im Viertelfinale von London seinen Angstgegner Taylor Fritz überraschend glatt in 3 Sätzen. Damit beendete Deutschlands bester Tennisspieler nach 7 Niederlagen am Stück die Negativserie gegen den Amerikaner.
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11: Hey, Verkehrs-KI. Was ist los auf den Straßen?
12: Auf der A1 Richtung Lübeck. Stau zwischen Stillhorn und Südost. 1 Kilometer.
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2: Jetzt haben wir 15 Grad, hier und da viele Wolken. Heute steigt es auf 20 Grad. Morgen wird's freundlicher, mit Sonne und ein paar Wolken. Morgen klettert es auf 26 Grad.
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4: Ich bin David Riemer. Das US-Militär hat nach eigenen Angaben eine neue Welle von Angriffen gegen den Iran gestartet. Ziel sei es, Teherans Fähigkeit einzuschränken, den Schiffsverkehr in der Straße von Hormuz zu beeinträchtigen. Bereits am Vortag hatte das US-Militär Ziele in der Islamischen Republik angegriffen.
5: Beim NATO-Gipfel hatte Präsident Trump den Iran heftig beschimpft. Das Land sei erledigt, die Waffenruhe vorbei, die iranische Führung abschaum. Die neue Angriffswelle kommt daher nicht unerwartet. Man habe den Iran hart getroffen, sagte Trump, man könne noch viel härter zuschlagen. Verschiedene Golf-Anrainerstaaten meldeten feindlichen Beschuss. Der